0: Bundestag könnte doch noch kippen. Arbeitsministerin Baas fordert die Union zu neuen Gesprächen auf. Den Funke-Zeitungen sagte sie, die Regelung sei auch wegen geplanter Ausnahmen für tarifgebundene Unternehmen fragwürdig. Nach der Sturzflut in Nepal und Tibet suchen Einsatzkräfte weiter fieberhaft nach Überlebenden. Die Zahl der Vermissten ist auf 2500 gestiegen. Über 600 Tote wurden geborgen. Meterhoher Schlamm und zerstörte Straßen machen die Rettungsarbeiten extrem schwierig. Und die Ergebnisse der Samstagsspiele des ersten Spieltags der Fußball-Bundesliga. Dortmund HSV 2:0, Köln-Hoffenheim 3:2, Mainz-Paderborn 0:0, Leipzig-Gladbach 3:0, Elversberg-Leverkusen 3:2 und Union Berlin Eintracht Frankfurt 3:3.
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1: Mit Cornelius Dreger. Russland steckt hinter dem Drohnenanschlag auf den Leipziger Flughafen. Da ist sich die Bundesregierung inzwischen wohl sicher. Die Welt am Sonntag und Politico berichten, sollen deshalb in den nächsten Tagen Strafmaßnahmen gegen Moskau verhängt werden. Auch die EU plant wohl neue Sanktionen. Viele Pflanzen, die im Schatten von Solaranlagen wachsen, kommen damit besser zurecht als gedacht. Laut einer neuen Studie passen etwa Kartoffeln oder Gerste ihren Stoffwechsel so an, dass sie mit weniger Licht auskommen. Das Wissen kann helfen, Äcker doppelt zu nutzen für Photovoltaik und Anbau. Alarm auf einem Eurowings-Flug von Köln nach Mallorca. Die Maschine musste am Abend in Paris notlanden. In der hinteren Bordküche hatte sich Dampf entwickelt, berichtet RTL. Die Piloten konnten das Flugzeug sicher landen. An Bord waren 131 Passagiere und die Besatzung. Und die Ergebnisse der Samstagsspiele des ersten Spieltags der Fußball-Bundesliga. Dortmund HSV 2:0, Köln-Hoffenheim 3:2, Mainz-Paderborn 0:0, Leipzig-Gladbach 3:0, Elversberg-Leverkusen 3:2 und Union Berlin-Eintracht Frankfurt 3:3.
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1: Mit Cornelius Dreger. Guten Morgen. Die Bundesregierung will Russland wohl in den kommenden Tagen für den versuchten Drohnenanschlag am Leipziger Flughafen verantwortlich machen. Das schreiben Welt am Sonntag und Politico. Demnach plant Berlin eigene Strafmaßnahmen. Parallel soll es neue EU-Sanktionen geben. Die Attestpflicht ab dem ersten Krankheitstag könnte doch noch kippen. Arbeitsministerin Baas fordert die Union zu neuen Gesprächen auf. Den Funke-Zeitungen sagte sie, die Regelung sei auch wegen geplanter Ausnahmen für tarifgebundene Unternehmen fragwürdig. Wenige Tage nach der Sturzflut im Himalaya hat Nepal weltweit um Unterstützung gebeten. Gebraucht werden beispielsweise Experten, die Leute aus verschütteten Tunneln retten können. Die Zahl der Toten nach dem Unglück ist inzwischen auf fast 700 gestiegen. Fast 3000 Menschen werden noch vermisst. Und die Ergebnisse der Samstagsspiele des ersten Spieltags der Fußball-Bundesliga. Dortmund HSV 2:0, Köln-Hoffenheim 3:2, Mainz-Paderborn 0:0, Leipzig-Gladbach 3:0, Elversberg-Leverkusen 3:2 und Union Berlin-Eintracht Frankfurt 3:3.
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1: Mit Cornelius Dreger. Guten Morgen. Russland steckt hinter dem Drohnenanschlag auf den Leipziger Flughafen. Da ist sich die Bundesregierung inzwischen wohl sicher. Wie Welt am Sonntag und Politico berichten, sollen deshalb in den nächsten Tagen Strafmaßnahmen gegen Moskau verhängt werden. Auch die EU plant wohl neue Sanktionen. Viele Pflanzen, die im Schatten von Solaranlagen wachsen, kommen damit besser zurecht als gedacht. Laut einer neuen Studie passen etwa Kartoffeln oder Gerste ihren Stoffwechsel so an, dass sie mit weniger Licht auskommen. Das Wissen kann helfen, Äcker doppelt zu nutzen für Photovoltaik und Anbau. Alarm auf einem Eurowings-Flug von Köln nach Mallorca. Die Maschine musste am Abend in Paris notlanden. In der hinteren Bordküche hatte sich Dampf entwickelt, berichtet RTL. Die Piloten konnten das Flugzeug sicher landen. An Bord waren 131 Passagiere und die Besatzung. Und die Ergebnisse der Samstagsspiele des ersten Spieltags der Fußball-Bundesliga. Dortmund HSV 2:0, Köln-Hoffenheim 3:2, Mainz-Paderborn 0:0, Leipzig-Gladbach 3:0, Elversberg-Leverkusen 3:2 und Union Berlin-Eintracht Frankfurt 3:3.
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1: Mit Imme Kasten. Guten Morgen. Die Bundesregierung will Russland wohl in den kommenden Tagen offiziell für den versuchten Drohnenanschlag am Leipziger Flughafen verantwortlich machen. Das berichten Welt am Sonntag und Politico. Demnach plant Berlin eigene Strafmaßnahmen. Parallel soll es neue EU-Sanktionen geben. Die Deutsche Bahn will deutlich mehr Geld in Sauberkeit und Sicherheit stecken. Wie die Bild am Sonntag berichtet, sollen 210 Millionen Euro bis 2030 investiert werden. Sauberere Züge und Bahnhöfe, mehr Sicherheit und mehr Komfort sollen der neue Standard sein, das sagt Bahnchefin Palla. In Köln geht heute die Gamescom zu Ende. Seit Mittwoch haben sich auf dem Messegelände Spielehersteller und Gaming-Fans aus aller Welt getroffen. Mit mehr als 1700 Ausstellern hat die Gamescom in diesem Jahr einen neuen Rekord aufgestellt. Und die Ergebnisse der Samstagsspiele vom ersten Spieltag der Bundesliga: Dortmund HSV 2:0, Köln-Hoffenheim 3:2, Mainz-Paderborn 0:0, Leipzig-Gladbach 3:0, Elversberg-Leverkusen 3:2 und Union Berlin-Eintracht Frankfurt 3:3. 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

Segnen heißt lateinisch benedizere. Es besteht aus den Worten bene, das heißt gut, und aus dizere, das bedeutet sagen. Wenn ich segne, sage ich jemandem Gutes zu. An diesem Sonntag möchte ich Ihnen Gutes zusagen und alle Zuhörer unter den Segen Gottes stellen. Dieses Gute schenkt uns allen unser Gott. Gespräche, die aufbauen, Worte, die weitertragen, Träume, die beseelt machen, Lieder, die zum Tanzen auffordern, Orte, an denen aufgetankt werden kann, ein Herz, das strotzt vor Liebe und Lebenskraft. Ich lade Sie ein, allen Menschen, denen Sie heute begegnen, dieses Gute zuzusagen. Kurz vor 7 von Annemarie Grätsch-Gundelfingen.

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3: Mit Imme Kasten. Guten Morgen. Die Bundesregierung will Russland wohl in den kommenden Tagen offiziell für den versuchten Drohnenanschlag am Leipziger Flughafen verantwortlich machen. Das berichten Welt am Sonntag und Politico. Demnach plant Berlin eigene Strafmaßnahmen. Parallel soll es neue EU-Sanktionen geben. Die Deutsche Bahn will deutlich mehr Geld in Sauberkeit und Sicherheit stecken. Wie die Bild am Sonntag berichtet, sollen 210 Millionen Euro bis 2030 investiert werden. Sauberere Züge und Bahnhöfe, mehr Sicherheit und mehr Komfort sollen der neue Standard sein, das sagt Bahnchefin Palla. In Köln geht heute die Gamescom zu Ende. Seit Mittwoch haben sich auf dem Messegelände Spielehersteller und Gaming-Fans aus aller Welt getroffen. Mit mehr als 1700 Ausstellern hat die Gamescom in diesem Jahr einen neuen Rekord aufgestellt. Und die Ergebnisse der Samstagsspiele vom ersten Spieltag der Bundesliga: Dortmund HSV 2:0, Köln-Hoffenheim 3:2, Mainz-Paderborn 0:0, Leipzig-Gladbach 3:0, Elversberg-Leverkusen 3:2 und Union Berlin-Eintracht Frankfurt 3:3. 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
2: Je länger der Tag dauert, desto schöner und sonniger wird es heute. Vor allem am Nachmittag könnt ihr richtig viel draußen machen bei Top-Temperaturen um die 28 Grad.
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4: Mit Imme Kasten. Guten Morgen. Russland steckt hinter dem versuchten Drohnenanschlag auf den Leipziger Flughafen. Da ist sich die Bundesregierung inzwischen sicher. Wie die Welt am Sonntag und Politico berichten, sollen deshalb in den nächsten Tagen Strafmaßnahmen gegen Moskau verhängt werden. Auch die EU plant wohl neue Sanktionen. Wegen des angedrohten Sparkurses droht die IG Metall Volkswagen mit einem Arbeitskampf. Nach den Einschnitten für die Beschäftigten im vergangenen Jahr erwarte man, dass zugesagte Investitionen und Zukunftsperspektiven für die Standorte umgesetzt werden, so der niedersächsische Bezirksleiter der Gewerkschaft Gröger in der Neuen Osnabrücker Zeitung. Island hat darüber abgestimmt, ob das Land wieder Beitrittsverhandlungen mit der EU aufnehmen soll. Das Referendum wird aktuell ausgezählt. Es deutet alles auf ein Kopf-an-Kopf-Rennen hin. Unter anderem Grönland-Übernahmedrohungen von US-Präsident Trump hatten einen EU-Beitritt für die isländische Regierung attraktiver gemacht. Und die Ergebnisse der Samstagsspiele vom ersten Spieltag der Bundesliga: Dortmund HSV 2:0, Köln-Hoffenheim 3:2, Mainz-Paderborn 0:0, Leipzig-Gladbach 3:0, Elversberg-Leverkusen 3:2 und Union-Berlin-Eintracht-Frankfurt 3:3. 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
2: Die neuesten Blitzer stehen auf der B16 Höhe Maxweiler und Blitzeranhänger an der Ortseinfahrt Harthausen, wenn ihr aus Richtung Rinnental kommt.
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2: Normale Verkehrslage jetzt am Sonntag früh. Wenn ihr was habt für uns, Staus und Blitzer im Laufe des Tages, gebt uns gerne ein Update über die kostenfreie 0800 96 7 96 7. Und damit guten Morgen um kurz nach 8. Vielleicht steht bei euch schon der Kaffee auf dem Tisch oder ihr plant ganz gemütlich euren Sonntag. So oder so, wir starten ganz entschleunigt mit Taylor Swift und Elizabeth Taylor.

0: Anfang August haben sich mehr als 1000 Menschen in Marienfried zum größten katholischen Jugendfestival Deutschlands getroffen. Für die Teilnehmer gab es eine heilige Messe, Mitmachaktionen und viele Gelegenheiten, über Gott und die Welt zu reden. Roland Stingel war mit dabei.
1: Direkt neben der Grabstätte Marienfried war eine kleine Zeltstadt zu finden. Die Teilnehmer trafen sich auf dem Gelände zum Schlafen, Essen, Ausspannen, vor allem aber für die Begegnung mit Gott, mit dem Sound of God. So lautete das Motto des Catholic Summer Festivals. Simon Pfingstl, er ist Mitglied der Festivalleitung von Jugend 2000.
2: Es geht darum, Gottes Stimme neu zu erfahren. Einerseits natürlich im Gebet, seine Stimme zu hören, in der Stille, aber auch bei Begebenheiten auf der Straße oder zum Beispiel Möglichkeiten im Alltag.
1: Die Teilnehmer kamen aus ganz Deutschland nach Marienfried nahe Pfaffenhofen an der Roth im Landkreis Neu-Ulm, um gemeinsam ihren Glauben zu feiern.
3: Es ist halt alles mit dabei, auch gerade wenn man jetzt die Heilige Messe feiert, hier merkt man halt auch richtig, man wird nicht schräg angeguckt, wenn die Kinder mal lauter werden, man wird einfach akzeptiert, das finde ich richtig schön. Und dann halt die eucharistische Anbetung und klar, mit den Kindern können wir abends leider nicht mehr so lange da bleiben, das ist ein bisschen schade, aber es ist einfach alles mit dabei.
1: Mehr als 10 Workshops standen den Teilnehmern offen. Mal traf man sich auf dem Rasen, um zu entspannen und zu quatschen. Andere tobten sich beim Chaka aus, einem Gladiatorenkampf mit Schaumstoffwaffen, oder trafen sich zum Selbstverteidigungskurs.
4: Hier erlebt man einfach, dass Kirche auch lebendig ist, dass junge Leute den Glauben auch leben und diesen Glauben auch irgendwie nicht verstecken wollen.
5: Das ist einfach eine ganz andere Atmosphäre, sage ich mal. Und man weiß einfach, man ist nicht alleine.
1: Höhepunkt des Festivals war die Heilige Messe mit Weihbischof Florian Wörner.

0: um euch herum nur am Meckern. Zu heiß, zu kalt, zu langsam. Caro Fellhauer aus Augsburg kennt es auch und sie hat sich zur Aufgabe gemacht, wildfremden Menschen auf einer Bank einfach mal zuzuhören. Sie unterstützt damit das ökumenische Kooperationsprojekt Zeit zum Zuhören für mehr Miteinander in Augsburg. Und Caro Fellhauer hat dabei eine ziemlich spannende Entdeckung gemacht, was dieses ständige Gemecker eigentlich ist.
1: Ich glaube, das erlebt ja jeder, dass ganz schnell, wenn man ins Gespräch kommt, auch gerade mit Menschen, die man nicht kennt, das ist so das Erste, ist erstmal so ein Rant über irgendwie, keine Ahnung, wieder im Stau gestanden oder es ist wieder zu heiß oder zu kalt. Und das ist, glaube ich, einfach so ein, ich interpretiere das mittlerweile als, da ist einfach irgendwie eine Emotion und man weiß gerade vielleicht auch nicht, worüber reden und deswegen kommt erstmal so ein Und das ist eigentlich dann der interessante Punkt, wo man dranbleiben muss und das erstmal einfach sich anhört und gar nicht versucht zu sagen, ist doch gar nicht so schlimm.
2: Denn unter diesem ersten Frust liegt meistens das eigentliche Problem. Stress im Job, Sorgen in der Familie oder einfach Überforderung. Das Gemecker über das Wetter oder den Verkehr ist oft nur ein Schutzschild. Caro nennt das die Emotionsmaske.
1: Ich glaube, irgendwie fällt es Leuten leichter, manchmal einfach sich über Kleinigkeiten aufzuregen.
2: Wenn wir also das nächste Mal angepumpt werden, hilft es, das nicht sofort persönlich zu nehmen. Und der beste Trick, um entspannter zu bleiben? Einfach mal an die eigene Nase fassen. Denn Caro gibt ganz offen zu, sie ist da auch nicht perfekt.
1: Am Ende ist es immer gut, erstmal bei sich anzufangen und zu merken, ach guck mal, ich bin ja auch mal wütend. Wo kommt denn das her? Also ich merke ja, wenn ich zum Beispiel einen schlechten Tag hatte, bin ich auch die, die im Straßenverkehr auf dem Rad Leute anpöbelt. So. Und das ist immer der Moment, wo ich sage, ach schau mal, guck mal, ich kann das auch.
2: Also, wenn der Kollege oder die Nachbarin heute scheinbar grundlos an die Decke geht, einfach mal kurz durchatmen, die Emotionsmaske absetzen lassen und schauen, was wirklich los ist. Matthias Nabers, Evangelische Redaktion.

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1: Heute lohnen sich auf jeden Fall nochmal Biergarten, Badesee oder Grillen im Garten. Das Wetter spielt mit, vor allem am Nachmittag mit viel Sonne und Top-Temperaturen um die 28 Grad.
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1: Blitzeranhänger stehen an der Ortseinfahrt Harzhausen, wenn ihr aus Richtung Rinnental kommt, und auf der B16 Höhe Maxweiler.
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1: Wenn ihr schon unterwegs seid, kommt gut und sicher ans Ziel. Momentan habt ihr freie Fahrt und falls ihr an einem Stau oder einem Blitzer vorbeikommt, ruft gerne an oder schickt eine WhatsApp auf die kostenfreie 08000 96 7 96 7. So, ich hoffe, ihr seid gut in den Tag gestartet. Und falls ihr noch einen kleinen Anschub braucht, wir kümmern uns jetzt drum. Hier ist der beste aktuelle Hit von Kado und Turn the Lights Off. Ich bin Alex Kunz. Guten Morgen.

0: Pater Steffen Brühl verlässt nach fast 2 Jahrzehnten die Pfarrei St. Jakob in Friedberg. 13 Jahre war er dort Seelsorger, 9 Jahre davon als Pfarrer tätig. Roland Stingel berichtet.
1: Pater Steffen Brühl verlässt Friedberg, wie man so schön sagt, mit einem lachenden

0: aber auch mit einem weinenden Auge.
1: Wehmütig blicke ich natürlich auf die vielen Menschen zurück, die ich in dieser Zeit begleiten durfte. Die Beziehungen, die gewachsen sind. Friedberg ist eine unwahrscheinlich offene Pfarrei, die mich von Anfang an wirklich offen aufgenommen hat. Das lachende Auge ist, wir haben vieles gemeinsam in dieser Zeit getan und auch erreicht. Das erleichtert mir den Abschied sehr.
0: Nach seiner Zeit in Friedberg möchte Brühl nun erstmal auf sich selbst schauen und sich eine kleine Auszeit nehmen.
1: Ich werde jetzt zunächst einmal ein halbes Jahr Sabbatical haben, in die Heimat zurückgehen nach Limburg, auch in die Nähe meiner Eltern, und werde dann ein halbes Jahr der Orientierung haben. Ich habe mir vorgenommen, so ein bisschen was für meine Gesundheit zu tun, so ein bisschen was für meine Theologie zu tun und dann innerhalb des halben Jahres zu schauen, in welche Richtung könnte es denn weitergehen.
0: Mit seinem Abschied endet zugleich die Zeit von St. Jakob als Einzelpfarrei. Künftig werden 5 Pfarreien zu einer gemeinsamen Pfarreiengemeinschaft zusammengeschlossen. Die Leitung wird Pater Christian Stumpf übernehmen.

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5 Uhr morgens. Für die einen viel zu früh. Und für die anderen genau die Zeit, in der sie die besten Gedanken haben. Michael Schulte hat diesem Moment einen Song gewidmet. 5 a.m. Eine Zeile hat mich dabei sofort erwischt. I was lost in the dark when you lit the way home. Frei übersetzt, ich hatte mich im Dunkeln verloren, bis mir jemand den Weg nach Hause gezeigt hat. Dabei erinnere ich mich an eine Zeit in meinem Leben, ich war so Mitte 30, wo ich so ein bisschen ruhelos war, unsicher, Gewissen aufgewühlt. Und da war das Gebet mein fester Anker. Da ist für mich Jesus wie dieses Licht um 5 Uhr morgens geworden. Ist ja nicht so, dass wir keine schweren und dunklen Nächte im Leben haben. Aber mich berührt, dass der Glaube immer wieder unsere Sicht verändern und aufhellen kann. Und vielleicht ist ja dieses 5 a.m., 5 Uhr morgens von Michael Schulte so ein Song für alle die so ein bisschen noch auf dieses Morgenlicht warten. Ich wünsche euch eine entspannte Urlaubszeit. Euer Thomas Bachmann, Pfarrer in St. Matthäus, Augsburg-Hochzoll.

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12: Heute zeigt sich der Sonntag wieder von seiner besten Seite. Strahlender Sonnenschein bis zu 28 Grad und nur am Nachmittag kommen ein paar Wolken dazu.
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13: Mit Imme Kasten. Guten Morgen. Mehr Gesundheitsbildung an den Schulen. Dafür macht sich der deutsche Ärztepräsident Reinhardt stark. Pensionierte Ärzte etwa könnten regelmäßig an Grundschulen gehen, sagte Reinhardt den Funke-Zeitungen. So könnten Menschen frühzeitig lernen, wie man sich bei leichten Krankheiten

0: Töten selbst hilft. Bei Schüssen auf einer Techno-Party in der Schweiz ist ein Mensch getötet worden. 5 weitere wurden verletzt, wie die Polizei im Kanton Aargau mitgeteilt hat. Passiert ist das Ganze gegen 3 Uhr nachts. Die Suche nach dem oder den Tätern läuft. Die Hintergründe sind bislang noch nicht bekannt. Russland steckt hinter dem versuchten Drohnenanschlag auf den Leipziger Flughafen. Da ist sich die Bundesregierung inzwischen sicher. Wie die Welt am Sonntag und Politico berichten, sollen deshalb in den nächsten Tagen Strafmaßnahmen gegen Moskau verhängt werden. Auch die EU plant wohl neue Sanktionen. Und die Ergebnisse der Samstagsspiele vom ersten Spieltag der Bundesliga: Dortmund HSV 2:0, Köln-Hoffenheim 3:2, Mainz-Paderborn 0:0, Leipzig-Gladbach 3:0, Elversberg-Leverkusen 3:2 und Union Berlin-Eintracht Frankfurt 3:3. 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
2: Die neuesten Blitzer stehen auf der B16 Höhe Maxweiler und an der Ortseinfahrt Harthausen. Wenn ihr aus Richtung Rinnental kommt und der Abstand wird kontrolliert, derzeit auf der A8 Richtung München, an der üblichen Stelle zwischen Augsburg West und Augsburg Ost.
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2: Momentan ist alles frei und falls was stört, ihr sagt Bescheid, Staus und Blitzer könnt ihr 24/7 melden über die kostenfreie 08000 96 7 96 7. Gute Fahrt!
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2: Morgen am Sonntag. Ich hoffe, der Kaffee schmeckt. Die warmen Semmeln und Brezen auch. Teddy Swims macht's uns jetzt noch ein bisschen gemütlicher mit Mr. Know-It-All.
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am Sonntag. Guten Morgen mit Hitradio RT1. Und heute gibt's eigentlich keine Ausreden, drin zu bleiben. Die Sonne scheint, der Sommer zeigt sich nochmal von seiner Schokoladenseite. Also perfekt für Plärrer, Bartelmarkt oder einfach nur eine Radtour. So oder so, das wird ein richtig schöner Tag und den starten wir jetzt mit dem absoluten Gute-Laune-Brett. Hier ist der Mehr-Musik-Sommer mit J-Lo und David Guetta mit Save Me Tonight.

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1: Wer heute noch einen Ausflug geplant hat, hat sich einen guten Tag rausgesucht. Sonne, angenehme 25 bis 28 Grad und trocken. Erst Richtung Nachmittag und Abend wird der Himmel langsam ein bisschen wolkiger.
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1: Die neuesten Blitzer stehen auf der B16 Höhe Maxweiler. Anderorts Einfahrt Harthausen. Wenn ihr aus Richtung Rinnental kommt, der Blitzeranhänger. Und eine Abstandskontrolle auf der A8 Richtung München zwischen Augsburg West und Augsburg Ost.
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1: Gut schaut's aus momentan, kommt gut und sicher ans Ziel. Und ihr meldet euch doch ganz bestimmt, wenn ihr einen Stau oder einen Blitzer entdeckt. Das geht kostenfrei bei uns über die 08000 96 7 96 7. So, und während viele heute ausgeschlafen haben und jetzt vielleicht gemütlich frühstücken, sind andere schon längst im Einsatz. Ob in der Bäckerei, in der Klinik, in der Gastro oder überall, wo auch sonntags gearbeitet wird. Habt einen richtig guten Tag und den ersten kleinen Energiekick gibt's jetzt von uns. Hier ist Huntrix mit Golden.

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6: Sonnenbrille nicht vergessen. Der Sonntag bringt heute jede Menge Sonnenschein und bis zu 28 Grad. Erst später ziehen ein paar Wolken auf. Trocken bleibt es aber den ganzen Tag über.
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8: Mit Inne Kasten. Guten Tag. Mehr Gesundheitsbildung an den Schulen. Dafür macht sich der deutsche Ärztepräsident Reinhardt stark. Pensionierte Ärzte etwa könnten regelmäßig an Grundschulen gehen, sagte Reinhardt den Funke-Zeitungen. So könnten Menschen frühzeitig lernen, wie man sich bei leichten Krankheiten selbst hilft. Russland steckt hinter dem versuchten Drohnenanschlag auf den Leipziger Flughafen. Da ist sich die Bundesregierung inzwischen sicher. Wie die Welt am Sonntag und Politico berichten, sollen deshalb in den nächsten Tagen Strafmaßnahmen gegen Moskau verhängt werden. Auch die EU plant wohl neue Sanktionen. Bei Schüssen auf einer Techno-Party in der Schweiz ist ein Mensch getötet worden. 5 weitere wurden verletzt, wie die Polizei im Kanton Aargau mitgeteilt hat. Passiert ist das Ganze gegen 3 Uhr nachts. Die Suche nach dem oder den Tätern läuft. Die Hintergründe sind bislang noch nicht bekannt. 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
6: Die neuesten Blitzer sind gemeldet von der B17, von RT1-Hörerin Annette Richtung Land.

0: Kreuzberg gerade eben bei der Auffahrt Stadt Bergen ist einer aufgebaut worden. Auf der B16 bei Maxweiler und an der Ortseinfahrt Harthausen, wenn ihr aus Richtung Rinnental kommt. Und eine Abstandskontrolle steht derzeit auf der A8 Richtung München zwischen Augsburg-West und Augsburg-Ost.
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0: Schaut gut aus, Straßen sind frei und falls ihr was seht, einen Stau oder einen Blitzer, macht's wie Annette und ruft hier an über die kostenfreie 08000 96 7 96 7. Gute Fahrt! Schönen Sonntag, vielleicht gerade beim zweiten Kaffee, beim Brunch oder vielleicht schon in der Sonne. Und von uns gibt's obendrauf ganz viel Sommer auf die Ohren. Jetzt mit Alex Warren und The Fever Dream.
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0: mit der guten Ladung Energie in den Sonntag. Hier hört Hitradio RT1. Und heute ist nochmal so ein Tag, da lohnt es sich wirklich, die Badeklamotten nochmal einzupacken.
1: Du kannst dir einfach nur gut gehen lassen, Zeit genießen. Perfekt.
0: Ganz genau. Und wer weiß, wann es nochmal so schön wird. Also nutzt es aus, vergesst Sonnenbrille und Creme nicht. Genießt nochmal die Freibad-Pommes und mit der RT1-App im Ohr macht's gleich doppelt so viel Spaß. Eure Lieblingsmusik bekommt ihr aber schon jetzt mit dem besten aktuellen Hit von The One Republic. Here's Need Your Love.

Servus, hier ist FCA-Stadionsprecher Rolf Störmann. Es geht wieder los. Der FC Augsburg startet wieder in die Bundesliga. Nach dem Erfolg im DFB-Pokal soll

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9: Es ist heute perfektes Plärrer- und Ausflugswetter. Die Sonne kommt immer öfter raus und dann geht's nochmal hoch auf 25 bis 28 Grad. Nachmittag gibt's vielleicht die ein oder andere Wolke mehr.
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9: Die neuesten Blitzer stehen auf der B17 Richtung Landsberg, kurz nach der Auffahrt Stadt Bergen. Dann haben wir einen auf der B16 Höhe Maxweiler Blitzeranhänger. Und auf der A8 Richtung München zwischen Augsburg West und Augsburg Ost wird der Abstand kontrolliert.
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9: Es ist immer noch alles entspannt auf den Straßen, kommt gut und sicher ans Ziel und rührt euch gerne, wenn ihr an einem Stau oder einem Blitzer vorbeikommt, über die kostenfreie 08000 96 7 96 7. So, wir haben es gleich 10:30. Guten Morgen an alle, die heute ein bisschen länger geschlafen haben. Dann war es wohl ein guter Abend gestern. Jetzt aber rein in den Sonntag und damit der so richtig in Fahrt kommt, gibt's Fastboy und ihr bester aktueller Hit Beautiful Life. Ich bin Alex Kunz. Hi!

0: 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Das ist euer Sonntag mit Hitradio RT1. Und gleich um 11 geht's wieder los auf dem Augsburger Plärrer. Vor allem die Kids freuen sich schon volle Kanne auf Autoscooter, Riesenrad oder Leopardenspur. Aber sag mal, was ist denn für euch das Beste am Plärrer?
1: Ich glaube Leopardenspur.
2: Autoscooter, Schokofrisch.

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2: Mhm. 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
1: Genießt den Sonntag, solange die Sonne noch das Sagen hat. Heute wird es mit bis zu 28 Grad richtig schön warm. Am Nachmittag ziehen zwar ein paar Wolken auf, es bleibt aber trocken.
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2: Mit Inne Kasten. Guten Tag. Mehr Gesundheitsbildung an den Schulen, dafür macht sich der deutsche Ärztepräsident Reinhardt stark. Pensionierte Ärzte etwa könnten regelmäßig an Grundschulen gehen, sagte Reinhardt den Funke-Zeitungen. So könnten Menschen frühzeitig lernen, wie man sich bei leichten Krankheiten selbst hilft. Russland steckt hinter dem versuchten Drohnenanschlag auf den Leipziger Flughafen. Da ist sich die Bundesregierung inzwischen sicher. Wie die Welt am Sonntag und Politico berichten, sollen deshalb in den nächsten Tagen Strafmaßnahmen gegen Moskau verhängt werden. Auch die EU plant wohl neue Sanktionen. Bei Schüssen auf einer Techno-Party in der Schweiz ist ein Mensch getötet worden. 5 weitere wurden verletzt, wie die Polizei im Kanton Aargau mitgeteilt hat. Passiert ist das Ganze gegen 3 Uhr nachts. Die Suche nach dem oder den Tätern läuft. Die Hintergründe sind bislang noch nicht bekannt. 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
1: Der neueste Blitzer von euch gemeldet, B17 Richtung Landsberg bei der Auffahrt Stadt Bergen, B16 Höhe Maxweiler und Abstandskontrolle auf der A8 Richtung München zwischen Augsburg-West und Augsburg-Ost.
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1: Vorsicht auf der A8 Richtung München zwischen dem Rastplatz Kirchholz und Dasing, da liegen Gegenstände und 3 Kilometer Stop and Go auf der A9 Richtung Nürnberg, zwischen Manching und Ingolstadt Nord. Wenn ihr noch einen Stau oder einen Blitzer entdeckt, dann sagt uns gerne Bescheid über die kostenfreie 08000 96 7 96 7. Gute Fahrt!
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1: So, der Sonntag hat mittlerweile Fahrt aufgenommen. Ich hoffe, ihr könnt nochmal Energie tanken, bevor

richtig fröhlichen Sonntagvormittag. Schön, dass ihr mit dabei seid. Ihr hört Hitradio RT1. Und für viele ist morgen wieder Arbeit. Vielleicht sogar der erste Tag nach dem Urlaub. Aber die gute Nachricht, bis dahin ist noch jede Menge Wochenende übrig. Also genießt das nochmal, lasst euch die Sonne ins Gesicht scheinen und macht einfach, worauf ihr Lust habt. Und den Rest übernimmt jetzt Olivia Rodrigo im Mehr Musiksommer mit ihrem besten aktuellen Hit Drop Dead.

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1: Auch heute Mittag könnt ihr alles machen, was draußen Spaß macht. Viel Sonne, sommerliche 25 bis 28 Grad. Und die gute Nachricht, auch die nächsten Tage bleibt's in etwa so schön.
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1: Ihr habt uns gemeldet, ein Blitzer auf der B17 Richtung Landsberg bei der Auffahrt Stadt Bergen an der Ortseinfahrt Harthausen, wenn ihr aus Richtung Rinnental kommt. B16 bei Maxweiler und die Abstandskontrolle auf der A8 Richtung München zwischen Augsburg West und Augsburg Ost.
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1: Das meiste los ist momentan auf der A9 Richtung Nürnberg an der üblichen Stelle zwischen Manching und Ingolstadt Nord. Derzeit 6 Kilometer Stop and Go. Und falls noch was fehlt, dann gebt uns gerne den Hinweis durch. Staus und Blitzer, die kostenfreie 08000 96 7 96 7. Und falls ihr vorhabt, die nächsten Tage nochmal einen Campingurlaub zu machen, dann bleibt mal dran. Wir sagen euch gegen 10 vor 12 ungefähr, was ihr da ungefähr noch beachten müsst. Bis dahin Urlaub für die Ohren im Meer Musiksommer mit Shakira und Dai Dai.

0: habe es ja eben schon mal gesagt, für einige geht's morgen nach dem Urlaub wieder weiter. Viele fahren aber jetzt erst zum Ende der Sommerferien in Urlaub. Die meisten übrigens zum Camping. Und damit bei euch alles glatt läuft beim Zelten oder im Vanlife, haben wir von Hitradio RT1 für euch was vorbereitet.
1: Der Campingknigge. Erstens, der Weg Richtung Toilette kann morgens extrem lang sein. Um den anderen Campinggästen den schönen Sonnenaufgang nicht zu versauen, lohnt sich schon davor, eine Unterhose anzuziehen. Zweitens, auf dem Campingplatz sind nicht alle deine Nachbarn Fans von deinem Andrea Berg und Wolfgang Petri Partymarathon. Hölle, Hölle, Hölle, Hölle. Drittens, es lohnt sich, den Kühlschrank im Wohnwagen

0: nach dem Urlaub direkt auszuräumen. Sonst begrüßt euch beim nächsten Urlaub ein sehr gut gereifter Camembert. Mmm, lecker. Jahrgang 2024.
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6: Der Sonntag bleibt auf der Sonnenseite. Besuch im Biergarten oder im Grillabend könnt ihr schon mal mit einplanen. Die Top-Temperaturen steigen auf bis zu 28 Grad.
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7: Mit Inne Kasten. Guten Tag. Nach Schüssen auf einem Techno-Festival in der Schweiz ist die Polizei im Großeinsatz. Bei dem Vorfall gegen 2:30 in der Nacht war ein Mensch getötet worden, 5 weitere wurden verletzt. Die Hintergründe sind bislang nicht bekannt. Medizinwissen aus erster Hand für Grundschulkinder. Dafür spricht sich Ärztepräsident Reinhardt aus. Er schlägt im Interview mit den Funke-Zeitungen vor, dass pensionierte Ärzte regelmäßig an die Schulen gehen und Grundwissen vermitteln. Ziel ist, dass sich Menschen bei leichten Erkrankungen besser selbst helfen können. Die NASA will heute ein neues Weltraumteleskop ins All schicken. Am Nachmittag soll eine Rakete von SpaceX mit dem Teleskop an Bord in Florida abheben. Mit dem Teleskop wollen die Forscher nach anderen Planeten außerhalb unseres Sonnensystems suchen. China-Konkurrenz macht Deutschlands Autobauern weiter zu schaffen. Der Hersteller BYD kam im Mai auf über 15% der neu angemeldeten Plug-in-Hybride, wie das Forschungszentrum CAR jetzt berechnet hat, vor deutschen Marken wie VW, Audi und BMW. Die E-Auto-Prämie begünstigt das eher noch, meinen die Forscher. Alle Nachrichten für die Region findet ihr auch auf rt1.de.
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6: Die neuesten Blitzer stehen auf der B17 Richtung Landsberg bei der Auffahrt Stadt Bergen. In Dillingen wird fotografiert auf der großen Allee, auf der B16 bei Burgheim und Abstandskontrolle. Und zwar auf der A8 Richtung München zwischen Augsburg West und Augsburg Ost.
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6: Gut was los auf der A7 momentan Richtung Fürsten zwischen Dettingen und dem Rastplatz Aumühle West. Auf 6 Kilometern staut sich Zeitverlust ca. Viertelstunde. Dann haben wir die A9 einmal Richtung München, Stau ab Pfaffenhofen. 7 Kilometer sind da und in der Gegenrichtung ab Manching, da braucht ihr ca. 20 Minuten länger. Und wenn ihr uns ein Update habt, dann gerne her damit über die kostenfreie 08000 96 7 96.

0: 7. Gute Fahrt. Um kurz nach 12, hier ist Alex Kunz, hi. Und für alle, die heute noch nicht wirklich in der Spur sind, gibt's von uns jetzt einen kleinen Push. Und zwar mit Musik von Huntrix und Golden. Schönen Sonntag euch.
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beschleunigt durchs Wochenende mit Hitradio RT1. Es ist gleich 11:45 und jetzt startet Runde 2 am Sonntag. Viele von euch schon auf dem Weg zum Plärrer oder auf dem Bartelmarkt. Lasst euch die Masse oder das Händel gut schmecken. Und für alle anderen, wenn ihr könnt, einfach raus diesen Supertag genießen. Wir begleiten euch mit dem Mehr Musik Sommer und dem Hit, der den Sonntag nochmal viel schöner macht. Hier ist Kado und Turn the Lights Off.

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8: Ihr denkt mir bitte noch an die Sonnenbrille. Auch heute Nachmittag noch eine ganze Menge Sonne und bis zu 28 Grad Top-Temperatur. Später vielleicht ein paar Wolken mehr, aber trocken und angenehm.
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8: Die neuesten Blitzer stehen auf der B17 Richtung Landsberg bei der Auffahrt Stadt Bergen. Dann B16 bei Burgheim, Dillingen, Große Allee. B16 nochmal Höhe Maxweiler, Blitzeranhänger und Abstandskontrolle auf der A8 Richtung München zwischen Augsburg West und Augsburg Ost.
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8: 8 Kilometer Stau sind es mittlerweile auf der A7 Richtung Fürsten zwischen Dettingen und dem Rastplatz Aumühle West. Dann A9 Richtung Nürnberg, Stau ab Manching ebenfalls auf 8 Kilometern und in der Gegenrichtung 3 Kilometer nach einem Unfall ab Pfaffenhofen. Ihr kommt hoffentlich gut und sicher ans Ziel und sagt Bescheid, wenn ihr einen Stau oder einen Blitzer entdeckt, über die kostenfreie 0800 96 7 96 7. So, und ein Gruß geht raus an alle, die heute noch fleißig sind. Haltet durch, wir sind bei euch und wir spielen euch natürlich auch so ein bisschen Sonne auf die Ohren. Ganz gechillt für die Pause zwischendurch. Der beste aktuelle Hit von Tampa City und Self Aware. Ich bin Alex Kunz, schönen Sonntag.

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1: Ja, heute ist es nochmal richtig angenehm. Sonne und ein paar Wolken, leichter Wind. Topwerte um 26 Grad im Schatten. Und auch abends um 9 hat es noch 20 Grad. Also was will man mehr?
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2: Mit Inne Kasten. Guten Tag. Es bleibt dabei, Island will nicht in die EU. Bei einem Referendum sprach sich die knappe Mehrheit der Isländer gegen Beitrittsverhandlungen aus. Die Abstimmung endete mit rund 53-47%. 2009 hatte Island den Beitritt schon einmal beantragt, die Gespräche wurden aber abgebrochen. Nach Schüssen auf einem Techno-Festival in der Schweiz ist die Polizei im Großeinsatz. Bei dem Vorfall gegen 2:30 in der Nacht war ein Mensch getötet worden, 5 weitere wurden verletzt. Die Hintergründe sind bislang nicht bekannt. Medizinwissen aus erster Hand für Grundschulkinder. Dafür spricht sich Ärztepräsident Reinhardt aus. Er schlägt im Interview mit den Funke-Zeitungen vor, dass pensionierte Ärzte regelmäßig an die Schulen gehen und Grundwissen vermitteln. Ziel ist, dass sich Menschen bei leichten Erkrankungen besser selbst helfen können. 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
1: Mahlzeit auf die Straßen. Die drei neuesten Sonntagsblitzer stehen auf der B17 Richtung Landsberg bei Stadtbergen. Auf der A8 wird der Abstand gemessen, wenn ihr Richtung München fahrt, zwischen Augsburg-West und Augsburg-Ost. Und noch ein Blitzeranhänger steht auf der B16 Höhe Maxweiler.
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1: Vorsicht auf der A9 München Richtung Nürnberg. Zwischen Lenting und Denkendorf liegen Reifenteile. Außerdem staut sich's auf der A9 Richtung Nürnberg zwischen Ingolstadt Süd und Lenting auf 7 Kilometern. Und einen Unfall gab's auf der A96 Lindau Richtung München zwischen Mindelheim und Bad Wörishofen. Da ist momentan die rechte Spur blockiert. Habt ihr noch was für uns? Dann gebt's uns gern durch unter der 08000 96 7 96 7. Vielen Dank und gute Fahrt. Mit Johannes Schmitz. Servus und schönen Mittag, ihr Lieben. Ja, lasst euch den Wurstsalat, die Pommes im Freibad oder was es sonst Feines gut schmecken. Genießt diesen wunderschönen Sonntag und tankt nochmal Fettenergie für die neue Woche. Jetzt mit Holly Humberstone und To Love Somebody.
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Viertel nach eins am Sonntag und damit eigentlich genau die richtige Zeit, um mal kurz gar nichts zu müssen. Schön, dass ihr da seid. Hier ist Hitradio RT1. Ja, ihr habt hoffentlich genüsslich ausgeschlafen und der Nachmittag liegt noch komplett vor uns. Also beste Voraussetzungen für Sonne, Baden, Freunde, Familie, Couch oder einfach alles gleichzeitig. Und wir liefern euch natürlich den Soundtrack dazu. Jetzt mit Kamrad und Hug Yourself.

0: 13.30 Uhr, halb zwei.
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0: Was für ein schöner Spätsommertag heute. Sonne und ein paar Wolken, leichter Wind, Topwerte um 26 Grad im Schatten. Kann man echt gut aushalten. Und auch am Abend ist es noch mild. Um 9 hat es noch um die 20 Grad.
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0: Hello in die Cockpits. Die drei neuesten Blitzer stehen auf der B17 Richtung Landsberg bei Stadtbergen im 60er Bereich. Auf der A8 Richtung München zwischen Augsburg West und Augsburg Ost wird der Abstand gemessen. Und noch ein Blitzeranhänger steht auf der B16 Höhe Maxweiler.
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0: Zwei Meldungen habe ich für euch. Eine von der R96 Lindau Richtung München. Zwischen Mindelheim und Bad Wörishofen ist die rechte Spur nach einem Unfall gesperrt. Und auf der A9 staut sich's, wenn ihr Richtung Nürnberg fahrt von München. Und zwar zwischen Ingolstadt Süd und Lenting. Momentan 7 Kilometer, eine knappe halbe Stunde dauert's gerade länger. Wenn ihr noch was für uns habt, dann Staus und Blitzer gerne immer melden unter der 08096 7 96 7. Dankeschön schon mal und schönen Sonntag. Wenn ihr gerade unterwegs seid, kommt gut an. Wenn ihr schon irgendwo gemütlich sitzt oder liegt, bleibt einfach gemütlich da und wir machen es euch musikalisch jetzt noch schöner mit den nächsten 20 Minuten Hits am Stück. Hier bei Hitradio RT1 gleich Vollgas Sound von Felix Jähn und Ray Dalton und hier ist Teddy Swims mit Mr. Know It All. Ich bin Johannes Schmitz. Danke fürs Einschalten.

0: Schönen Sonntagmittag mit Hitradio RT1, ihr Lieben. Ja, ihr genießt hoffentlich eure Ferien und das macht unser Stürmann aus der RT1 Morgenshow auch. Wenn ihr noch ein paar Ideen braucht, was ihr mit eurer freien Zeit noch anfangen könnt, kommt die Sommerferien-Sprachnachricht vom Stürmann gerade recht. Hat er uns zugeschickt.
1: Ja, heute empfehle ich euch den Wackelwald bei Bad Buchau. Das ist in der Nähe von Biberach. Was ist das denn? Ja, das ist ein Moor und deswegen wackelt da der Boden. Wenn man hüpft, dann bebt die Erde. Das ist wirklich lustig. Das liegt nämlich an diesem Moorboden. Und wer auf Torf steht, es gibt einen tollen Torf-Erlebnispfad bei Jettingen. Das ist nur 5 Minuten von der A8-Ausfahrt Burgau entfernt. Hier kann man sich sogar selber Torf abstechen und man lernt, wie man früher mit Torf geheizt hat.
0: Ja. Sehr cool. Und mal was anderes. So wie der aktuelle Track.

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6: Heute heißt's wieder Sommer nochmal voll auskosten. Es gibt eine schöne Mischung aus Sonne und ein paar Wolken. Dazu leichter Wind. Bei maximal 26 Grad im Schatten lässt sich der Sonntag so richtig gut genießen.
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7: Mit Lisa Schwarzkopf. Guten Tag. Bei Schüssen auf einer Techno-Party in der Schweiz ist ein Mensch getötet worden. 5 weitere wurden verletzt, wie die Polizei im Kanton Aargau mitgeteilt hat. Passiert war das Ganze gegen 3 Uhr nachts. Die Suche nach dem oder den Tätern läuft. Hintergründe sind bislang nicht bekannt. Die Bundesregierung will Russland wohl in den kommenden Tagen für den versuchten Drohnenanschlag am Leipziger Flughafen verantwortlich machen. Das schreiben Welt am Sonntag und Politico. Demnach plant Berlin eigene Strafmaßnahmen. Parallel soll es neue EU-Sanktionen geben. Der Landkreis Wunsiedel im Fichtelgebirge blickt gerade hoffnungsvoll nach Tschechien. Daimler Truck plant im benachbarten Cheb ein neues Werk. Der Wunsiedler Landrat Peter Berek sieht darin einen echten Standortvorteil für das Fichtelgebirge. Wir denken die Grenzregion als gemeinsamen Wirtschaftsraum, so Berek. Lange hat Gelsenkirchen auf diesen Tag gewartet. Schalke spielt endlich wieder in der Bundesliga. Die Schalker müssen zum Start ab 17.30 Uhr auswärts beim FC Augsburg ran. Davor ist noch Werder Bremen zu Gast beim SC Freiburg. 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
6: Schönen Nachmittag in die Cockpits. Die 3 neuesten Blitzer stehen auf der B17 Richtung Landsberg bei Stadtbergen im 60er-Bereich. Auf der A8 Richtung München zwischen Augsburg-West und Augsburg-Ost ist eine Abstandskontrolle und ein Blitzer-Anhänger noch auf der B16 Höhe Maxweiler.
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6: Eine Meldung noch von der A96 Lindau Richtung München. Zwischen Mindelheim und Bad Wörishofen ist die rechte Spur nach einem Unfall immer noch blockiert und ansonsten läuft's aber. Staus und Blitzer gerne immer durchgeben und unter 08000 96 7 96 7. Dankeschön und gute und sichere Fahrt. Wunderschönen Nachmittag, ich bin Johannes Schmitz und noch bis 8 für euch hier im Studio. Und jetzt freue ich mich über den Sommerhit von Shakira und Burna Boy in der Hit-Halbenstunde. Macht schön laut für Dai Dai.
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Tom Gregory begleitet euch gut gelaunt durch den Nachmittag hier bei Hitradio RT1. Ja, und bevor es morgen wieder mit der neuen Arbeitswoche losgeht, ist heute hoffentlich nochmal entspanntes Chillen angesagt. Und besonders gut geht das zum aktuellen Hit von One Republic. Richtig lässig und romantisch ist der nämlich. Und ihr hört ihn schon, hier ist Need Your Love im Meermusiksommer bei RT1.

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0: Es ist 2:30.
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0: Richtig angenehm ist es heute wieder. Sonne mit ein paar Wolken, dazu ein leichter Wind, Temperaturen bis 26 Grad im Schatten. Also genießt's einfach.
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0: Schönen Nachmittag auf die Straßen. Die drei neuesten Blitzer stehen auf der B17 Augsburg Richtung Landsberg. Bei Stadtbergen im 60er Bereich. Auf der A8 ist eine Abstandsmessung, wenn ihr Richtung München fahrt, zwischen Augsburg West und Augsburg Ost. Und noch ein Blitzeranhänger steht auf der B16 bei Maxweiler.
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0: Sieht gut aus, ihr habt freie Fahrt. Aber falls doch noch was fehlt, meldet uns Staus und Blitzer gerne unter 08000 96 7 96 7. Dankeschön, ich bin Johannes Schmitz und weiter geht's mit eurem entspannten Sonntagnachmittag. Ja, vielleicht scheint bei euch gerade die Sonne durchs offene Fenster, vielleicht seid ihr beim Radeln unterwegs, vielleicht ist einfach nur die Kühlschranktür offen und ihr überlegt, was es später Feines gibt. Hier bei uns gibt's jetzt auf jeden Fall die nächsten 20 Minuten Hits am Stück. Gleich mit Südstaaten-Feeling von Dasha und los geht's mit der erfolgreichsten Künstlerin der Welt, Taylor Swift. Mit Elizabeth Taylor. Habt einen richtig schönen Sonntag.

0: Nächster Powertrack von Katy Perry, Woman's World bei Hitradio RT1. So muss ein Sonntag klingen, oder? Schön, dass ihr dabei seid. Ja, und seit Freitag ist ja Schwabens größtes Volksfest wieder in vollem Gang, der Augsburger Plärrer. Und ihr feiert ihn natürlich, aber was ist eigentlich das Geilste am Plärrer?
1: Ich glaube, Leopardenspur.
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0: Yo, viel Glück, kann ich soweit alles unterschreiben, und wenn ihr vom Plärrer gar nicht genug kriegen könnt, bei uns gibt's das Plärrer-Feeling fürs Wohnzimmer. 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Jetzt gibt's aber erstmal volles Sommerfeeling für die Ohren. Liebe ich sehr den Track Fast Boy mit Beautiful Life bei RT1.

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1: Heute gibt's eine schöne Mischung aus Sonne und ein paar Wolken mit leichtem Wind. Und bei maximal 26 Grad im Schatten lässt sich's richtig gut aushalten.
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2: Mit Lisa Schwarzkopf. Guten Tag.
3: Nach Schüssen auf einem Techno-Festival in der Schweiz ist die Polizei im Großeinsatz. Bei dem Vorfall gegen 2:30 in der Nacht war ein Mensch getötet worden. 5 weitere wurden verletzt. Hintergründe sind bislang nicht bekannt. Es bleibt dabei, Island will nicht in die EU. Bei einem Referendum sprach sich die knappe Mehrheit der Isländer gegen Beitrittsverhandlungen aus. Die Abstimmung endete mit rund 53-47%. 2009 hatte Island den EU-Beitritt schon mal beantragt, die Gespräche wurden aber abgebrochen. Die Deutsche Bahn will deutlich mehr Geld in Sauberkeit und Sicherheit stecken. Wie die Bild am Sonntag schreibt, sollen 210 Millionen Euro bis 2030 investiert werden. Sauberere Züge und Bahnhöfe, mehr Sicherheit und mehr Komfort sollen der neue Standard sein, so Bahnchefin Palla. In Köln geht heute die Gamescom zu Ende. Seit Mittwoch haben sich auf dem Messegelände Spielehersteller und Gaming-Fans aus aller Welt getroffen. Mit mehr als 1700 Ausstellern hat die Gamescom in diesem Jahr einen neuen Rekord aufgestellt. 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
1: Schönen Nachmittag auf die Straßen. Die 3 neuesten Blitzer stehen auf der B17 Augsburg Richtung Landsberg bei Stadtbergen. Auf der A8 Richtung München zwischen Augsburg West und Augsburg Ost ist eine Abstandsmessung. Und auf der B16 Höhe Maxweiler steht noch ein Blitzeranhänger.
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1: Vorsicht auf der R7 Füssen Richtung Ulm. Zwischen Bergheim und Dettingen liegen Gegenstände auf der Fahrbahn und es staut sich, aber nur kurz, auf der A9 München Richtung Nürnberg. Zwischen Manching und Ingolstadt Nord sind es aktuell 2 Kilometer. Wenn noch was fehlt, meldet uns Staus und Blitzer sehr gerne unter 08000 96 7 96 7. Vielen Dank und gute und sichere Fahrt.
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1: Genau, und bei allem Bade- und Sommerfeeling wollen wir euch nicht vergessen, die ihr heute auch arbeiten müsst. An der Tanke, in den Öffis, in der Pflege oder auf Streife vielleicht. Haltet durch und lasst euch von uns musikalisch unterstützen. Jetzt mit J-Lo und David Guetta und Save Me Tonight.
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Viertel nach drei schon wieder. Wenn ihr gerade das Gefühl habt, dass der Sonntag viel zu schnell rumgeht, geht uns genauso. Schön, dass ihr mit dabei seid. Hier ist Hitradio RT1 und ein paar Stunden Wochenende haben wir ja noch. Also bloß nicht schon gedanklich beim Montag sein. Lieber nochmal Musik aufdrehen, zurücklehnen und den Nachmittag richtig genießen. Jetzt mit Olivia Rodrigo und Drop Dead im Mehr Musik Sommer.

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1: Es ist 3:30.
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1: Heute heißt's nochmal Sommer voll auskosten mit einer schönen Mischung aus Sonne, ein paar Wolken und leichtem Wind. Topwerte um die 26 Grad.
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1: Servus in die Cockpits. Die drei neuesten Blitzer für euch stehen auf der B17 Augsburg Richtung Landsberg bei Stadtbergen. Dann auf der A8 eine Abstandsmessung, Fahrtrichtung München zwischen Augsburg West und Augsburg Ost. Und ein Blitzeranhänger steht noch in der Ortseinfahrt von Harthausen von Rinnenthal kommend.
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1: Eine Meldung haben wir noch von der A9 München Richtung Nürnberg zwischen Manching und Ingolstadt Nord. Momentan 2 Kilometer Stau und ansonsten läuft's aber. Fehlt noch was? Dann gebt uns Staus und Blitzer sehr gerne durch unter 08000 96 7 96 7. Vielen Dank schon mal und gute und entspannte Fahrt. Ja, und wie könnte man die besser nützen als mit dem richtig chilligen und unbeschwerten Track von Tiffany Ares auf den Ohren? Mit Vertigo starten wir jetzt die nächsten 20 Minuten Hits am Stück hier bei Hitradio RT1. Und ich bin Johannes Schmitz und wünsche euch einen richtig schönen Sonntag mit dem Meer Musiksommer.

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7: Mit Sonne, Quellwolken und einem leichten Wind geht's durch euren Sonntag. Topwerte im Schatten bei sehr angenehmen 26 Grad.
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8: Mit Lisa Schwarzkopf, guten Tag. Bei Schüssen

0: Auf einer Techno-Party in der Schweiz ist ein Mensch getötet worden. 5 weitere wurden verletzt, wie die Polizei im Kanton Aargau mitgeteilt hat. Passiert war das Ganze gegen 3 Uhr nachts. Die Suche nach dem oder den Tätern läuft. Hintergründe sind bislang nicht bekannt. Russland steckt hinter dem versuchten Drohnenanschlag auf den Leipziger Flughafen. Da ist sich die Bundesregierung inzwischen wohl sicher. Wie Welt am Sonntag und Politico berichten, sollen deshalb in den nächsten Tagen Strafmaßnahmen gegen Moskau verhängt werden. Auch die EU plant wohl neue Sanktionen. Tödlicher Messerangriff im Rosenheimer Bahnhof. Eine 31-jährige Britin ist in der Nacht erstochen worden. Die Frau wurde noch ins Krankenhaus gebracht, starb dort aber an ihren schweren Verletzungen. Ein 27-jähriger Mann wurde kurz nach der Tat festgenommen. Zum Motiv gibt es bislang keine Angaben. Norwegen hat sich von seinem verstorbenen König Harald verabschiedet. Zahlreiche Menschen nahmen in Oslo an einem Trauergottesdienst teil. Darunter auch Haralds Sohn, der neue König Håkon VIII. Er würdigte seinen Vater, der seinen Werten und Pflichten immer treu geblieben sei. 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
2: Die 3 neuesten Sonntagsblitzer stehen auf der B17 Augsburg Richtung Landsberg bei Stadtbergen. Auf der A8 Richtung München zwischen Augsburg West und Augsburg Ost wird der Abstand gemessen. Und auf der B16 bei Maxweiler steht noch ein Blitzeranhänger.
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2: Vorsicht auf der B2 in beiden Richtungen zwischen dem Abzweig nach Pappenheim und Dietfurt sind nach dem Unfall Menschen auf der Bundesstraße. Und ansonsten sieht's aber inzwischen ganz gut aus. Wenn ihr noch was habt, meldet uns Klaus und Blitzer sehr gerne unter 08000 96 7 96 7. Vielen Dank!
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2: Genau so ist es. Servus. Ja, immer noch richtig schön angenehm draußen. Drum begleiten wir euch jetzt umso cooler durch den Sonntag mit Alex Warren und Fever Dream.
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Euer Sonntag mit Hitradio RT1 und dem Mehrmusiksommer um 3:15. Danke, dass ihr dabei seid. Ja, und jetzt kommt so ein Song, der einfach gute Laune macht, ohne sich groß aufzudrängen. Fängt an und irgendwie fühlt sich der Sonntag direkt ein bisschen leichter an. Holly Humberstone mit einem richtig schönen Feelgood-Track für diesen Spätsommersonntag. Also macht's euch gemütlich und genießt den Song. Und natürlich den restlichen Tag auch noch.

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1: Eine Minute nach halb fünf.
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1: Der Sonntagnachmittag hat Sonne, Quellwolken und leichten Wind für uns im Programm. Topwerte im Schatten bei sehr angenehmen 26 Grad.
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1: Hello in die Cockpits, hier die drei neuesten Sonntagsblitzer für euch. Einmal die B17 Augsburg Richtung Landsberg bei Stadtbergen, einmal die A8 Richtung München zwischen Augsburg-West und Augsburg-Ost, eine Abstandsmessung, und zum Schluss noch die B16 Höhe Maxweiler, das ist ein Blitzeranhänger.
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1: Vorsicht auf der B2 Weißenburg Richtung Donauwörth, zwischen dem Abzweig nach Pappenheim und Dietfurt sind immer noch Menschen auf der Bundesstraße, und es hat einen Unfall gegeben auf der A96 München Richtung Lindau zwischen Greifenberg und Windach. Da bitte vorsichtig fahren. Und wenn noch was fehlt, dann meldet uns doch Staus und Blitzer immer sehr gerne unter 08000 96 7 96 7. Dankeschön. Ich bin Johannes Schmitz. Sag danke fürs Hitradio RT1 einschalten vor allem auch. Und zur Belohnung habe ich jetzt wieder 20 Minuten Hits am Stück für euch, und die fangen so an, wie sich's für einen Ferien-Spätsommer Sonntag wie heute gehört, und zwar mit ordentlich Bums und guter Laune. Hier ist Kato mit Turn the Lights Off, jetzt für euch im Meer Musiksommer.

0: Schönen Sonntagnachmittag mit Hitradio RT1. Ja, die Sommerferien sind immer noch eine ganze Weile. Die Straßen sind voll mit Urlaubern und weil man nicht immer mit allen anderen im Stau stehen will, könnte man ja mal wieder mit dem Zug fahren. Aber falls ihr jetzt keine ganz so geübten Zugfahrer seid, gibt's von uns nochmal zur Sicherheit ein paar kleine Tipps vor eurer nächsten Fahrt.
1: Der Zugknigge. Erstens, ein Zugabteil wird gerne mal als Ort der Kulinarik verwechselt. Döner, Metzemmeln oder auch ehrliche Fleischküchle mögen zwar super lecker sein, aber halt nur für einen selber. Zweitens, kennt ihr dieses Geräusch? Das ist das Zeichen, sich in den Zug zu begeben. Viele verwechseln es, um sich zwischen die Türen zu stellen. Und drittens, beim Ein- und Aussteigen gibt's eine ganz spezielle Reihenfolge. Erst raus und dann rein. Ansonsten schreit jemand aus der letzten Reihe:
2: Ich muss raus!
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16: Perfektes Stadion, aber auch für alles andere draußen Wetter. Mit Sonne, Quellwolken und einem leichten Wind geht's durch euren Sonntag. Topwerte im Schatten bei sehr angenehmen 26 Grad.
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17: Mit Lisa Schwarzkopf. Guten Tag.
18: Nach Schüssen auf einem Techno-Festival in der Schweiz ist die Polizei im Großeinsatz. Bei dem Vorfall gegen 2:30 in der Nacht war ein Mensch getötet worden. 5 weitere wurden verletzt. Hintergründe sind bislang nicht bekannt. Es bleibt dabei, Island will nicht in die EU. Bei einem Referendum sprach sich die knappe Mehrheit der Isländer gegen Beitrittsverhandlungen aus. Die

0: Zustimmung endete mit rund 53-47%. 2009 hatte Island den EU-Beitritt schon mal beantragt, die Gespräche wurden aber abgebrochen. Jeder fünfte Deutsche würde auswandern, wenn die AfD in die Bundesregierung kommt. Das ist das Ergebnis einer repräsentativen INSA-Umfrage für die Bild am Sonntag. Fast die Hälfte der Befragten glaubt, Deutschland würde durch eine AfD-Regierung Schaden nehmen. In Köln geht heute die Gamescom zu Ende. Seit Mittwoch haben sich auf dem Messegelände Spielehersteller und Gaming-Fans aus aller Welt getroffen. Mit mehr als 1700 Ausstellern hat die Gamescom in diesem Jahr einen neuen Rekord aufgestellt. 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
2: Schönen Nachmittag auf die Straßen. Die drei neuesten Blitzer stehen auf der B17 Augsburg Richtung Landsberg in Höhe Stadtbergen im 60er Bereich. Auf der B16 Höhe Maxweiler, da ist ein Blitzeranhänger. Und der Abstand wird kontrolliert auf der A8 Richtung München zwischen Augsburg West und Augsburg Ost.
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2: Vorsicht auf der A96 München Richtung Lindau zwischen Greifenberg und Windach hat's gekracht. Und ansonsten sieht's aber ganz gut aus. Habt ihr noch was für uns? Dann meldet Staus und Blitzer gerne unter 08000 96 7 96 7. Vielen Dank und gute Fahrt.
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2: Jawohl, endlich wieder Bundesliga. Der FCA eröffnet heute die Saison daheim gegen Aufsteiger Schalke. Und ich denke und hoffe, dass wir ganz viele Tore für die Richtigen sehen werden. Um 17:30 ist Anpfiff gleich. Und davor jetzt erstmal noch mehr von euren Lieblingshits. Los geht's mit Teddy Swims und Mr. Know-It-All.
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1: Ja, endlich ist es wieder soweit. Bundesliga ist und mit Hitradio RT1 verpasst ihr natürlich kein Spiel vom FCA. In 10 Minuten starten die Jungs zu Hause in der FCA Arena wieder in die Liga. Gegner ist Schalke 04 und Trainer Manuel Baum freut sich schon.
2: Ich weiß gar nicht, wenn man jetzt die WM dazu zählt und die Vorbereitung, dann sind es fast, glaube ich, 3,5 Monate gewesen, oder? Wo wir kein Pflichtspiel die meisten gehabt haben. Insofern sehen wir uns jetzt alle danach.
1: Ja, zum Auftakt gibt es mit Aufsteiger Schalke gleich mal einen Gegner, der sich in der Bundesliga wieder beweisen will und muss. Und jetzt schalten wir vorab schon mal live zu RT1 Sportreporter Robby Siller ins Stadion. Servus Robby.
3: Servus miteinander. Wer sich vorfreut, steigt im ausverkauften Haus, im sonnenüberfluteten WWK Arena. Erst einmal herzliche Gratulation zum Geburtstag. Manuel Baum, dem Trainer des FC Augsburg, er wird heute 47 und was wünscht er sich? Natürlich 3 Punkte zum Start in die neue Saison gegen den Aufsteiger Schalke 04, aber das ist ein Name, der zählt halt in Deutschland immer noch. 1191 Tage waren sie weg aus der Bundesliga und jetzt sind sie wieder da mit 5000 Fans, sicher in der WWK Arena, die ihre Mannschaft anfeuern und sie gehen nicht chancenlos in dieses Spiel. Beide haben ihre Pokalspiele gewonnen und beim FC Augsburg gibt es ein Debüt, nämlich Calvin Brackelmann steht in der Startelf und verteidigt am ersten Spieltag gleich in der Startelf beim FC Augsburg. Wir sind gespannt und es ist natürlich hoffen auf den FC Augsburg heute Nachmittag am Sonntagabend im letzten Bundesligaspiel des ersten Spieltags auf 3 Punkte. In 10 Minuten geht's los. Wir hoffen auf ein spannendes Spiel, viele Tore und auf den Sieg für den FC Augsburg. Rückpass.
1: Genau so ist es. Dankeschön, Robby. Bis später.
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1: Und bis der Ball rollt, nutzen wir die Zeit für geile neue Musik von Ray Dalton. Hier ist Go That High, jetzt neu für euch bei Hitradio RT1.

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3: Jeder fünfte Erwachsene in Deutschland lebt mit starkem Übergewicht. Hier spricht man auch von Adipositas, einer chronischen Krankheit. Viele Betroffene haben das Gefühl, ständig kämpfen zu müssen, gegen ihr Gewicht, vor allem aber gegen Vorurteile. Professorin Katharina Timper von der TU München.
4: Sie führen dazu, dass sich Menschen mit Adipositas selbst die Schuld geben an ihre Erkrankung und sich aus Scham und Selbstabwertung sozial zurückziehen und teils gar nicht mehr am gesellschaftlichen Leben teilnehmen.
3: Dabei gibt es keinen Grund, sich schuldig zu fühlen, denn Hunger, Sättigung und Belohnungssystem werden vom Gehirn gesteuert. Bei Adipositas können aber beispielsweise genetische Veränderungen, Veranlagungen und Umwelteinflüsse zu einer Fehlregulierung führen.
4: Wir haben heute verstanden, dass Adipositas eine neurobiologische Erkrankung ist. Und das bedeutet wiederum, wenn es mit dem Abnehmen nicht klappen will, hat das nichts mit fehlender Disziplin oder einer zu geringen Willensanstrengung zu tun.
3: Statt Ausgrenzung benötigen Betroffene echtes Verständnis und Unterstützung von ihrem persönlichen Umfeld und insbesondere von ärztlicher Seite.
4: Adipositas muss langfristig, ganzheitlich und individuell behandelt werden. Darum kann ich nur alle Menschen dazu aufrufen, Menschen mit Adipositas mit nichts als Wertschätzung, Empathie und Respekt zu begegnen. Betroffene müssen ohne Angst vor Abwertung und Stigmatisierung ärztlichen Rat und Hilfe in Anspruch nehmen können, um für diese komplexe Erkrankung die adäquate Hilfestellung zu erhalten.
3: Wertvolle Infos über Adipositas und Unterstützung bei der Arztsuche finden Sie auf meinwegmitadipositas.de.
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5: Es ist 5:30.
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0: 360.
1: Mit Sonne, Quellwolken und einem leichten Wind geht's Richtung Sonntagabend. Temperaturen immer noch sehr angenehm bei 25 Grad und auch die neue Woche startet sonnig und ähnlich warm wie heute.
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1: Die neuesten Blitzer stehen auf der W17.

0: Falls aber doch noch was fehlt, dann gebt uns Staus und Blitzer gerne durch unter der 08000 96 7 96 7. Ich bin Johannes Schmitz, sag danke fürs Melden und wünsche euch eine richtig gute Fahrt.
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0: 20 vor 6 durch. Hier ist Hitradio RT1 mit der Bundesliga am Sonntag. Der FCA hat Schalke zu Gast. 10 Minuten sind rum und wir schalten jetzt live zu RT1 Sportreporter Robby Siller ins Stadion.
1: 12 Minuten ist die Partie alt und eigentlich hätten schon längst Tore fallen müssen. 4 Stück an der Zahl, 4 Großchancen, 2 für den FC Augsburg und 2 für die Gäste aus Schalke. In der zweiten Spielminute Anton Kade passte der Linie entlang, fast der Torlinie entlang Richtung Schalker Tor und Fellhauer verpasst um wenige Zentimeter das 1:0 für den FC Augsburg und dann Doppelchance für Schalke in der 6. und 7. Minute. Sila, der Sturmführer, alleine durch, umspielt Damen, aber Mazzima rettet auf der Linie und Schellenberg per Kopfball aus 5 Metern. Finn Damen mit einer Weltklasse-Parade zur Ecke verhindert das 0:1 und dann noch ein Abseitstor für den FC Augsburg, nämlich durch Fellhauer in einem Steckpass in die Tiefe, ging er alleine durch und vollendete, aber es war eben abseits und drum nicht das 1:0 für den FC Augsburg. Also turbulente Anfangsphase in diesen ersten 13 Minuten. Im Spielstand aber noch 0:0 unentschieden zwischen dem FCA und Schalke 04. Ausgeglichene Begegnung, viele Torschancen, noch keine Tore, aber das holen wir nach. Rückpass ins Studio.
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0: Servus und schönen Fußballsonntag mit Hitradio RT1. Der FCA darf den ersten Spieltag der neuen Bundesliga-Saison abschließen, und zwar daheim gegen Schalke. Knapp 20 Minuten sind gespielt und wir schalten schnell zu RT1 Sportreporter Robby Siller, denn es ist was passiert.
1: Saisontor Nummer 1 für den FC Augsburg in der 17. Spielminute. Aufbaufehler bei den Schalkern. Behrens geht dazwischen, spielt den Ball auf Kade. Der geht an seinem Gegenspieler vorbei, passt scharf entlang der Torlinie. Und da steht Michael Gregoritsch und sagt Danke und vollendet aus 1,50 Meter zum 1:0 für den FC Augsburg. Die Schalker gut in der Anfangsphase mit zwei Chancen. Der FC Augsburg wird jetzt seit 2-3 Minuten ein bisschen stärker. Zum Beispiel in der 20. Spielminute nach dem 1:0. Kade fehlt nur Zentimeter am 2:0, als der Torhüter der Gäste Loris Karius schneller war und vor ihm dran war. Jetzt gibt es die gelbe Karte für den Augsburger Rieder. 1:0 für den FC Augsburg gegen Schalke 04. Gespielt 21 Minuten und mit diesem sehr, sehr guten Zwischenergebnis Rückpass ins Studio.
0: Dankeschön, und so darf es gern weitergehen.
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1: Der FC Augsburg führt nach einer halben Stunde daheim gegen Schalke mit 1:0. Am Freitag haben die Bayern schon 5:1 gegen Stuttgart gewonnen.
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1: Mit immer noch letzten Sonnenstrahlen, Quellwolken und einem leichten Wind geht's Richtung Sonntagabend. Temperaturen auch angenehm bei 25 Grad. Und auch morgen ist es nochmal sonnig und wieder so warm wie heute.
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15: Mit Lisa Schwarzkopf. Guten Abend. Die Menschen in Island haben sich gegen eine Wiederaufnahme der Beitrittsverhandlungen mit der EU ausgesprochen. Das Ergebnis des Referendums war mit etwa 53-47% denkbar knapp. Island hatte die Verhandlungen über einen EU-Beitritt 2013 abgebrochen. Bei Schüssen auf einer Techno-Party in der Schweiz ist ein Mensch getötet worden. 5 weitere wurden verletzt, wie die Polizei im Kanton Aargau mitgeteilt hat. Passiert war das Ganze gegen 3 Uhr nachts. Die Suche nach dem oder den Tätern läuft. Hintergründe sind bislang nicht bekannt. China-Konkurrenz macht Deutschlands Autobauern weiter zu schaffen. Der Hersteller BYD kam im Mai auf über 15% der neu angemeldeten Plug-in-Hybride, wie das Forschungszentrum CAR jetzt berechnet hat, vor deutschen Marken wie VW, Audi und BMW. Die E-Auto-Prämie begünstigt das eher noch, meinen die Forscher. Der SC Freiburg ist optimal in die neue Saison der Fußball-Bundesliga gestartet. Gegen Werder Bremen gab es einen 4:1 Kantersieg. Durch den Sieg ist Freiburg zunächst Tabellenzweiter. 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
1: Schönen Abend in die Cockpits. Die neuesten Blitzer stehen auf der B17 Augsburg Richtung Landsberg bei Stadtbergen im 60er Bereich, auf der B16 Höhe Maxweiler und in der Ortseinfahrt von Harthausen, wenn ihr von Rinnental kommt.
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1: Schaut gut aus, alles ruhig auf den Straßen, aber falls ihr noch was für uns habt, meldet uns gerne unter der 08000 96 7 96 7. Dankeschön schon mal und kommt gut und entspannt an.
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1: Mit Johannes Schmitz und mit dem ersten Heimspiel der neuen Bundesliga-Saison für den FCA. Schalke ist zu Gast, eine halbe Stunde ist durch und wir fragen bei RT1 Sportreporter Robby Siller in der FCA-Arena nach, ob die Führung denn noch steht.
2: Ja, sie steht noch. 32 Minuten ist die Partie alt, aber der FC Augsburg hat es verpasst nachzulegen mit zwei Riesenchancen. Anton Kahr, der alleine durch, scheitert allerdings an Loris Karius, dem Torhüter der Schalker. Und nur eine Minute später Fabian Rieder mit einem 17-Meter-Schuss und wieder war der beste Schalker bisher, nämlich der Torhüter auf dem Posten und konnte den Schuss entschärfen. Hoffentlich rächt sich das nicht beim FC Augsburg aus dem 1:0, das so wichtige 2:0 nachzulegen, und mittlerweile ist die Führung auch völlig verdient, nachdem die Schalker in der Anfangsphase in der ersten Viertelstunde sogar die bisschen gefährlichere Mannschaft waren, war dann der FC Augsburg die überlegene Mannschaft, übernahm die Initiative und ist jetzt drauf und dran, dem 1:0 das 2:0 folgen zu lassen. Hoffen wir es, dass es soweit kommt. Spielstand 1:0 für den FC Augsburg, gespielt 33 Minuten und damit erstmal wieder zurück ins Studio.
1: Dankeschön, gleich sind wir wieder bei dir und bis dahin jetzt erstmal einer eurer Lieblingshits. Hier kommen Handtricks mit Golden.
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0: neuen Bundesliga-Saison abschließen. Gegner daheim heißt Schalke. Die erste Hälfte ist rum quasi und langweilig war sie nicht, gell, RTL1-Sportreporter Robby Siller.
1: Nee, langweilig war sie sicher nicht. Vor 20 Sekunden verschürt sich der Sascha Stegemann zum Pausentee. Der FC Augsburg führt mit 1:0. Den einzigen Treffer erzielte Michael Gregoritsch auf Pass von Kade, als er nur noch das Füßchen hinhalten musste aus 1,5 Metern ins leere Tor. Aber die Schalker haben genügend Chancen zum Ausgleich, auch in der 41. Minute wieder. Silla, der Sturmführer, den man nicht in den Griff kriegt, war auf einmal, passte er auf Atucice und der verpasste die Ausgleich aus 14 Meter völlig freistehend. Glück für den FC Augsburg. Insgesamt 4 Schalker gute Chancen. Augsburger ebenfalls 3-4. Eine ausgeglichene Begegnung. Viele Torchancen. Beide Offensive mit Menge. Der FCA verpasste es, das 2:0 nachzulegen. Und Schalke verpasste es oftmals, den Ausgleich zu erzielen. Und somit steht es eben 1-0 für den FC Augsburg nach 45 Minuten. Aus Augsburger Sicht sind wir natürlich zufrieden. Auch Bundestrainer Jürgen Klopp heute im Stadion schaut sich einige Kandidaten an. Mal schauen, was die zweite Halbzeit bringt. Für uns und für den FC Augsburg wäre es einfach wichtig, die 3 Punkte am ersten Spieltag hier auf der harten Seite verbuchen zu können. Aber noch warten 45 spannende Minuten. Halbzeit 1 ist vorbei. Augsburg 1, Schalke 0. Rückpass ins Studio.
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1: Der FCA führt zur Halbzeit daheim gegen Schalke mit 1:0. Am Freitag haben die Bayern schon 5:1 gegen Stuttgart gewonnen.
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1: Gleich 6:30.
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1: Sonne und ein paar Quellwolken begleiten uns durch den Sonntagabend. Dazu weht ein leichter Wind bei weiterhin angenehmen 25 Grad. Und auch der Start in die neue Woche morgen wird ähnlich warm wie heute und sogar noch sonniger.
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1: Die neuesten Sonntagsblitzer stehen auf der B16 Höhe Maxweiler und an der Ortseinfahrt von Harthausen von Rinnental kommend, und es sind beides Blitzeranhänger.
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1: Und ihr habt freie Fahrt, alles ruhig auf den Straßen. Falls aber doch noch was fehlt, meldet uns Staus und Blitzer immer gerne unter 08000 96 7 96 7. Ich bin Johannes Schmitz, sag danke fürs Melden und wünsche euch eine gute und sichere Fahrt.
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0: Katy Perry ist zurück und wie Watch It Burn war das ganz neu bei Hitradio RT1. Ja, es ist 20 vor 7 schon wieder und wir sind mittendrin im ersten FCA-Heimspiel der neuen Saison. Der Gegner heißt Schalke 04 und zur Halbzeit stand es noch 1-0 für den FCA. Drum fragen wir jetzt mal nach bei Robby Siller, wie denn die zweite Halbzeit bisher so lief.
1: Ja, 51 Minuten sind gespielt, immer noch 1-0 für den FC Augsburg. Und die kamen furios aus der Pause. Rieder mit einem 20-Meter-Schuss. Torhüter Karius konnte gerade noch abwehren. Kade Kopfball, Minute später. Wer steht zur Stelle? Der Schalker Keeper und Brackelmann nach der Ecke Kopfball. Und wieder war Karius der beste Schalker und verhinderte das 2-0 für den FC Augsburg. Schalke aber nach wie vor immer wieder gefährlich mit schnellen Angriffen. Und der FC Augsburg braucht dringend das 2-0. Die Schalker haben ja noch einiges auf der Bank. Robin Gosens, Edin Dzeko, Namen und auch Torjägerqualitäten können sie einwechseln. Und da hat der FC Augsburg natürlich vielleicht noch das eine oder andere Problem. Darum sollte er möglichst schnell vielleicht das eine oder andere Tor nachlegen. 1-0 für den FC Augsburg gegen Schalke 04. Gespielt knapp 53 Minuten. Rückpass ins Studio.
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0: Gleich 10 vor 7, hier ist euer Sonntagabend mit Hitradio RT1 und der Fußball-Bundesliga. Ja, der FCA könnte heute mit 3 Punkten gegen Schalke optimal in die neue Saison starten. Und wir fragen jetzt mal bei RT1 Sportreporter Robby Seeler nach, ob das denn was wird vielleicht.
1: Ja, es steht halt immer noch 1:0 für den FC Augsburg. Vor 2-3 Minuten haben sie wieder eine gute Konterchance liegen gelassen. Gregoric mit dem Moment falschen Abspiel, sonst wäre ein Augsburger völlig frei vor dem Schalker Tor gewesen. Und das ist eigentlich gefährlich. 1:0, das eine ein Fehler und alles ist wieder offen. Schalke kann den Ausgleich erzielen. Darum wäre dieses 2:0 absolut wichtig. Der FC Augsburg hat zwar soweit alles unter Kontrolle, aber die Schalker haben jetzt mal dreimal gewechselt und wollen jetzt natürlich ihre Offensive verstärken. Sie wollen aus Augsburg heute in ihrem ersten Bundesligaspiel nach der Rückkehr einfach was mitnehmen. Aber der FC Augsburg würde gerne die Punkte daheim behalten und jetzt hat die Chance für den FCA. Aber Schiedsrichter Stegemann hat abgepfiffen den Vorteil für den FC Augsburg. Es gibt zwar Freistoß für den FCA, gut 25 Meter vor dem Tor. Und es gibt die rote Karte. Rote Karte für Schalke wegen rohen Spiels für einen Knappen aus Gelsenkirchen. Schauen wir mal, wer es ist. Auf jeden Fall 62 Minuten sind gespielt. 11 Augsburger gegen 10 Schalker. Und es steht 1:0 für den FC Augsburg. Wir sind gleich wieder da.
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1: Der FC Augsburg führt nach rund 70 Minuten daheim gegen Schalke immer noch mit 1:0. Am Freitag haben die Bayern schon 5:1 gegen Stuttgart gewonnen.
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10: Ja, ein richtig angenehmer Sommerabend mit nur ein paar Quellwolken ist es heute wieder. Und auch morgen ist es dann nochmal sonnig und wieder bis 25 Grad warm. Sagenhaft.
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11: Mit Lisa Schwarzkopf. Guten Abend. Die Menschen in Island haben sich gegen eine Wiederaufnahme der Beitrittsverhandlungen mit der EU ausgesprochen. Das Ergebnis des Referendums war mit etwa 53-47% denkbar knapp. Island hatte die Verhandlungen über einen EU-Beitritt 2013 abgebrochen. Bei Schüssen auf einer Techno-Party in der Schweiz ist ein Mensch getötet worden. 5 weitere wurden verletzt, wie die Polizei im Kanton Aargau mitgeteilt hat. Passiert war das Ganze gegen 3 Uhr nachts. Die Suche nach dem oder den Tätern läuft. Hintergründe sind bislang nicht bekannt. China-Konkurrenz macht Deutschlands Autobauern weiter zu schaffen. Der Hersteller BYD kam im Mai auf über 15% der neu angemeldeten Plug-in-Hybride, wie das Forschungszentrum Car jetzt berechnet hat, vor deutschen Marken wie VW, Audi und BMW. Die E-Auto-Prämie begünstigt das eher noch, meinen die Forscher. Der SC Freiburg ist optimal in die neue Saison der Fußball-Bundesliga gestartet. Gegen Werder Bremen gab es einen 4:1 Kantersieg. Durch den Sieg ist Freiburg zunächst Tabellenzweiter. 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
10: Schönen Abend. In die Cockpits, die neuesten Blitzer stehen auf der B16 bei Maxweiler und in der Ortseinfahrt von Harthausen von Rinnental kommend, und das sind beides Blitzeranhänger.
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10: Vorsicht auf der A8 zwischen Burgau und Günzburg, sind nach einem Unfall in beiden Richtungen Menschen auf der Autobahn. Und es hat einen Unfall gegeben auf der B2 Donauwörth Richtung Augsburg zwischen Mertingen und Nordendorf. Da sind mehrere Fahrzeuge beteiligt. Momentan ist die B2 da gesperrt und es staut sich auf 2 Kilometern. Außerdem auf der A8 Richtung München zwischen der Raststätte Leipheim Süd und Günzburg auch nochmal 2 Kilometer Stau. Und wenn ihr noch was für uns habt,

0: gebt es uns sehr gerne durch unter der 08000 96 7 96 7. Dankeschön.
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0: Mit Johannes Schmitz und dem ersten Heimspiel der neuen Bundesliga-Saison für den FCA. Schalke ist zu Gast. Die letzte Viertelstunde ist angebrochen und darum schalten wir jetzt schnell wieder zu RTL Sportreporter Robby Siller.
2: 75 Minuten sind vorbei. Es steht immer noch 1:0 für den FC Augsburg. Warum steht es 1:0? Weil der FC Augsburg einfach die Chancen liegen lässt. Kopfball Gregoritsch und zweimal Feldhauer schafften es nicht, Schalkes Torhüter Loris Karius zu überwinden. Auch jetzt eben wieder ein Kopfball übers Tor. 11 Augsburger gegen 10 Schalker. Aber 1:0 ist einfach denkbar knapp. Eine Situation und es schaut gar nicht gut aus für den FC Augsburg. Und jetzt kommt eine Legende auf Schalker Seite. Edin Džeko, 40 Jahre alt, war noch bei der Weltmeisterschaft für Bosnien im Einsatz. Und jetzt kehrt er auch zurück ins Schalker Team. Vor x Jahren, vor 15 Jahren, war er zuletzt bei Wolfsburg in der Bundesliga tätig. Und nach 15 Jahren gibt er jetzt wieder sein Debüt hier beim FC Schalke. Ein Torjäger, der nicht viel liegen lässt. Und darum muss der FC Augsburg höllisch aufpassen in den letzten 15 Minuten, dass diese Punkte, diese so wichtigen Punkte zu Beginn der Saison in Augsburg bleiben. 1:0 für den FCA gegen Schalke 04. Wir sind gleich wieder da. Rückpass Studio.
0: So ist es. Und bis dahin jetzt erstmal viel Power und Leidenschaft. Nicht nur vom FCA, sondern auch von Tiffany Ahres. Hier ist sie jetzt für euch mit Vertigo.
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0: 10 nach 7 am Sonntag, hier ist Hitradio RT1 mit Neuigkeiten aus der FCA Arena. Da ist ja gerade Schalke zu Gast und drum direkt wieder zu RT1 Sportreporter Robby Siller.
1: Endlich das 2:0 für den FC Augsburg. Doch den Mann des Spiels, den Mann des Tages, nämlich Anton Kade, zog in einem Konter davon und aus 16 Metern platzierte er den Ball an den linken Innenpfosten und von dort prallte er ins Tor zum 2:0 für den FC Augsburg. Längst überfällig und jetzt Kömmer mit dem 3:0. Nein, Karius rettet, kann den Ball des Einwechselspielers des FC Augsburg abwehren. 8,5 Minuten haben sie noch Zeit, die Schalke aus dem 0:2 noch irgendwas zu produzieren. Aber der FC Augsburg ist nahe dran an den ersten drei Punkten am ersten Spieltag. Das gibt es ja nicht oft in diesen 16 Jahren Bundesliga oder in dieser 16. Saison. 15 abgelaufene gewannen sie genau dreimal. Das ist gar nichts, aber die Statistik kann heute besser werden und der FC Augsburg wechselt jetzt nochmal durch für die letzten 8 Minuten. Augsburg 2, Schalke 0. Es winkt der erste Sieg für den FC Augsburg. Und mit der Schlussphase, da sind wir natürlich wieder live dabei aus der BWK Arena. Rückpass ins Studio.
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0: Hier ist Hitradio RT1 an eurem Fußballabend und mit Johannes Schmitz im Studio und vor allem auch mit einem sehr erfolgreichen ersten Spieltag für den FCA. Die letzten Sekunden im Spiel gegen Schalke laufen und wir kommen gerade recht zu RT1 Sportreporter Robby Siller.
1: 3:0 für den FC Augsburg. Einwechselspieler Rodrigo Ribeiro zog ab aus gut 8 Metern halbrechter Distanz und es steht 3:0 für den FC Augsburg gegen Schalke 04. Und damit ist der Käse gegessen. Damit bleiben die Punkte in Augsburg und damit war es ein erfolgreicher Start für den FC Augsburg in die neue Saison und auch zum 47. Geburtstag von Trainer Manuel Baum. Ein besseres Geschenk kann es nicht geben. Zu Beginn ein paar Wackler in der Defensive, in der Offensive viele Chancen ausgelassen, aber letztendlich dann doch verwandelt durch Gregoritsch, Kade und Ribeiro in der Nachspielzeit. Und somit gewinnt der FC Augsburg gegen den Aufsteiger, gegen den FC Schalke 04 mit seinen 5000 mitgereisten Fans doch sehr, sehr deutlich, muss man sagen. Wobei man auch sagen muss, die Schalker haben natürlich auch viele Chancen ausgelassen. Sie hatten genügend Gelegenheiten, den Ausgleich zu erzielen, aber zum einen ein hervorragender Finn Dahmen im Tor der Augsburger und zum anderen die mangelnde Chanceneffizienz bei Schalke verhinderten einen Schalker Treffer und das war eben jetzt auch für den jungen Ribeiro eine tolle Geschichte, eingewechselt und 2 Minuten später macht er das 3:0, so eben der Schlusspfiff von Schiedsrichter Sascha Stegemann. 11 Augsburger bezwingen 10 Schalker mit 3:0 durch die Treffer von Gregoritsch, Kade und Ribeiro. Gratulation an den FC Augsburg zu diesem Saisoneröffnungsspiel. Und jetzt steht man in der Tabelle ziemlich weit oben und fahrt voller Selbstbewusstsein nächsten Samstag zur Eintracht nach Frankfurt aus der BBK Arena mit den feiernden Fans. 3:0 für Augsburg, Rückpass ins Studio.
0: Dankeschön, lieber Robby. Es war mir und uns ein Fest. Auf zu den nächsten Punkten und wir hören uns.
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1: Der FC Augsburg gewinnt sein erstes Heimspiel gegen Schalke souverän mit 3:0. Am Freitag haben die Bayern schon 5:1 gegen Stuttgart gewonnen.
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1: Eine Minute nach 7:30.
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1: Ja, ein richtig angenehmer Sommerabend mit ein paar Quellwolken ist es heute. Und auch morgen wird's nochmal sonnig und wieder bis 25 Grad warm.
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1: Fuß vom Gas auf der B16 Höhe Maxweiler und an der Ortseinfahrt von Harthausen, wenn ihr von Rinnental kommt, weil da stehen Blitzeranhänger.
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1: Vorsicht, Menschen sind auf der A8 zwischen Burgau und Günzburg in beiden Richtungen nach einem Unfall auf der Straße. Und es staut sich auf der A8 Richtung München zwischen der Raststätte Leipheim Süd und Günzburg auf 2 Kilometern. Dafür gab es noch einen weiteren Unfall auf der B2 Donauwörth Richtung Augsburg. Die ist aktuell in Fahrtrichtung Augsburg gesperrt.

0: zwischen Merthingen und Nordendorf hat es mehrere Fahrzeuge erwischt und ihr werdet da abgeleitet. Und wenn noch was sein sollte, dann meldet uns Staus und Blitzer immer sehr gern unter der 08000 96 7 96 7. Vielen Dank schon mal und gute und entspannte Fahrt.
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0: 20 vor 8. Danke, dass ihr euren Sonntagabend mit Hitradio RT1 verbringt. Ich bin Johannes Schmitz und habe gleich noch ganz neue Musik von Gracie Abrams für euch. Ein Hammerteil, Look at My Life. Aber auch das erste Heimspiel des FCA gegen Schalke heute Abend war ein Hammerteil. Und RT1 Sportreporter Robby Siller fasst es uns nochmal zusammen.
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2: Vor 30.660 begeisterten Zuschauern besiegt der FC Augsburg zum Saisonauftakt den FC Schalke 04 mit 3:0. Zu Beginn des Spiels sah es lange nicht danach aus, denn Schalke hatte die besseren Chancen, aber der FC Augsburg hielt dagegen, schaffte ein Abseitstor und ging dann in der 17. Spielminute auf glänzende Vorarbeit von Kade durch Michael Gregoric mit 1:0 in Führung. Kade verpasste dann das 2:0, aber Schalke verpasste auch mehrfach den Ausgleich. So ging es mit dem 1:0 in den Pausentee und nach der Halbzeit drehte der FC Augsburg auf, hatte Chancen im Übermaß, aber es dauerte bis zur 79. Minute, als Andon Kade einen Konter erfolgreich mit einem 16-Meter-Schuss abschloss, links an den Innenpfosten, und es stand 2:0 für den FC Augsburg. Und den Schlusspunkt, den setzte der eingewechselte Ribeiro, der junge Stürmer, vollendete aus 8 Meter halbrechter Distanz mit einem satten Schuss zum 3:0 für den FC Augsburg. 3 Punkte zu Beginn der Saison, 3:0, ein tolles Ergebnis, ein glänzender Saisonstart für den FC Augsburg zum 47. Geburtstag von Trainer Manuel Baum. Gratulation an den FC Augsburg. Nächste Woche geht voller Selbstvertrauen zur Eintracht nach Frankfurt. Siegesgetrunken mit den Fans, die ihr feiert aus der WBK Arena. Robby Siller für Hitradio RT1.
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1: Der FC Augsburg gewinnt sein erstes Heimspiel gegen Schalke souverän mit 3:0. Am Freitag haben die Bayern schon 5:1 gegen Stuttgart gewonnen.
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10: Wolkig ist es heute Abend, meist bleibt es trocken. In der Nacht gehen die Temperaturen runter bis auf 17 Grad in Günzburg. Morgen gibt's nur ein paar Wolken, aber immer wieder Regen. Dazu liegen die Höchstwerte bei 25 bis 26 Grad.
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12: Mit Lisa Schwarzkopf. Guten Abend. Die Menschen in Island haben sich gegen eine Wiederaufnahme der Beitrittsverhandlungen mit der EU ausgesprochen. Das Ergebnis des Referendums war mit etwa 53-47% denkbar knapp. Island hatte die Verhandlungen über einen EU-Beitritt 2013 abgebrochen. Nach den tödlichen Schüssen auf einem Techno-Festival in der Schweiz sind noch viele Fragen offen. Der oder die Täter konnten unerkannt fliehen und werden in der ganzen Schweiz gesucht. Unklar sind auch die Hintergründe. Bei den Schüssen wurde eine junge Frau getötet, es gab mehrere Verletzte. Saubere Züge und Bahnhöfe und mehr Sicherheit. An diesen Punkten will die Deutsche Bahn weiter feilen und mehr Geld in die Hand nehmen. Das berichtet die Bild am Sonntag. Ein Sofortprogramm dafür gibt's schon. Das soll bis 2030 verlängert werden. 210 Millionen Euro sollen bis dahin fließen. Der SC Freiburg ist optimal in die neue Saison der Fußball-Bundesliga gestartet. Gegen Werder Bremen gab es einen 4:1-Kantersieg. Durch den Sieg ist Freiburg zunächst Tabellenzweiter. Augsburg gewann außerdem gegen Schalke mit 3:0. 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
10: Die neuesten Blitzer stehen auf der B16 in Höhe Maxweiler und an der Ortseinfahrt Harthausen von Rinnental kommend.
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10: Auf der A8 München-Stuttgart, Achtung, zwischen Burgau und Günzburg sind nach einem Unfall in beiden Richtungen Personen auf der Straße unterwegs. Und auf der A8 Stuttgart Richtung München gibt es zwischen der Raststätte Leipheim Süd und Günzburg 2 Kilometer Stau. Gute Fahrt mit Hitradio RT1.

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1: Wolkig ist es heute Abend, meist bleibt es trocken. In der Nacht gehen die Temperaturen runter bis auf 17 Grad in Günzburg. Morgen gibt's nur ein paar Wolken, aber immer wieder Regen. Dazu liegen die Höchstwerte bei 25 bis 26 Grad.
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1: Die neuesten Blitzer stehen auf der B16 in Höhe Maxweiler und an der Ortseinfahrt Harthausen von Rinnental kommend.
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1: Auf der A8 München-Stuttgart, Achtung, zwischen Burgau und Günzburg sind nach einem Unfall in beiden Richtungen Personen auf der Straße unterwegs. Und auf der A8 Stuttgart Richtung München gibt es zwischen der Raststätte Leipheim Süd und Günzburg 4 Kilometer Stau.
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6: Ein paar Wolken gibt's am Abend noch, meist bleibt es trocken. Höchstens kann es mal ein paar Tropfen geben. In Günzburg geht's runter bis auf 17 Grad. Morgen wird's insgesamt ziemlich sonnig, aber ab und zu kann es auch regnen. Die Höchstwerte liegen bei 25 bis 26 Grad.
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7: Mit Lisa Schwarzkopf. Guten Abend. Es bleibt dabei, Island will nicht in die EU. Bei einem Referendum sprach sich die knappe Mehrheit der Isländer gegen Beitrittsverhandlungen aus. Die Abstimmung endete mit rund 53-47%. 2009 hatte Island den EU-Beitritt schon mal beantragt, die Gespräche wurden aber abgebrochen. Der Landkreis Wunsiedel im Fichtelgebirge blickt gerade hoffnungsvoll nach Tschechien. Daimler Truck plant im benachbarten Cheb ein neues Werk. Der Wunsiedler Landrat Peter Berek sieht darin einen echten Standortvorteil für das Fichtelgebirge. Wir denken die Grenzregion als gemeinsamen Wirtschaftsraum, so Berek. Norwegens verstorbener König Harald wird am 9. September beigesetzt. Das hat das Königshaus nun mitgeteilt. Die Trauerfeier wird in der Kathedrale von Oslo stattfinden. Harald war am Freitag im Alter von 89 Jahren gestorben. Sein Sohn Håkon ist sein Nachfolger. Der FC Augsburg hat Schalke 04 die Rückkehr in die Fußball-Bundesliga gründlich vermiest. Zum Auftakt gewann der FCA gegen den Aufsteiger mit 3:0. Und der SC Freiburg ist mit einem 4:1 Heimsieg gegen Bremen in die neue Saison gestartet. 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
6: Aktuell keine Blitzer.
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6: 4 Kilometer Stau auf der A8 Stuttgart Richtung München zwischen der Raststätte Leipheim Süd und Günzburg. Und auf der B17 Landsberg Richtung Augsburg gibt es zwischen Inningen und Göggingen 3 Kilometer Stop and Go. Gute Fahrt mit Hitradio RT1.
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1: Ein paar Wolken gibt's am Abend noch, meist bleibt es trocken. Höchstens kann es mal ein paar Tropfen geben. In Günzburg geht's runter bis auf 17 Grad. Morgen wird's insgesamt ziemlich sonnig, aber ab und zu kann es auch regnen. Die Höchstwerte liegen bei 25 bis 26 Grad.
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1: Aktuell keine Blitzer.
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1: Auf der A8 Stuttgart-München, Vorsicht, zwischen Ulm-Ost und Oberelchingen sind in beiden Richtungen Rehe auf der Autobahn unterwegs. Gute Fahrt mit Hitradio RT1.
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0: kurz vor 10.
1: Manchmal hört man ja Geschichten, die so absurd wirken, dass man sie kaum glauben kann. Wie die des Naturforschers

Ernest Thompson Seton. An seinem 21. Geburtstag überreichte ihm sein Vater eine Rechnung. Akribisch aufgelistet war alles: Geburt, Arztkosten, Essen, Kleidung und was man sonst noch braucht. Eine enorme Summe. Der Sohn bezahlte und sprach nie wieder ein Wort mit seinem Vater. Und eigentlich ist es allen klar, so funktioniert Beziehung nicht, ob in der Familie, in der Freundschaft oder der Partnerschaft. Da geht es um Zuneigung, Halt und Vertrauen. Es geht um Liebe und eben nicht ums Geschäft. Und doch schleicht sich dieses Denken immer wieder ein. Viel zu oft rechnen Menschen gegeneinander auf. Was habe ich denn für dich getan und was bekomme ich dafür zurück? Lohnt sich das überhaupt für mich? Wenn Bilanzen gezogen werden, dann zerbrechen Freundschaften und allzu oft auch Ehen. Und eine Gesellschaft verliert ihren Halt, ja, ihren Zusammenhalt. Der Apostel Paulus beschreibt im 1. Korintherbrief, was echte Liebe ausmacht. Sie ist geduldig und gütig, sie verzeiht und vor allem sucht sie nicht den eigenen Vorteil. Echtes Miteinander braucht Vertrauen und Respekt. In dem Moment, in dem man die Rechnung präsentiert, geht eben das verloren. Ich wünsche Ihnen eine geduldige Liebe, echtes Vertrauen und Respekt. Einen schönen Abend und eine gute Nacht wünscht Ihnen Pfarrer Christoph Burger aus der evangelisch-lutherischen Kirchengemeinde Kissing.

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1: Ein paar Wolken gibt's am Abend noch, meist bleibt es trocken. Höchstens kann es mal ein paar Tropfen geben. In Günzburg geht's runter bis auf 17 Grad. Morgen wird's insgesamt ziemlich sonnig, aber ab und zu kann es auch regnen. Die Höchstwerte liegen bei 25 bis 26 Grad.
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2: Mit Anna Löwer. Guten Abend. Bundeskanzler Merz warnt vor wirtschaftlichen Folgen einer AfD-geführten Regierung in Sachsen-Anhalt. Im ARD-Sommerinterview sagte Merz, internationale Investoren könnten dann abspringen und das würde dem Land schaden. Die Landtagswahl in Sachsen-Anhalt ist am kommenden Sonntag. Nach den tödlichen Schüssen auf einem Techno-Festival in der Schweiz sind noch viele Fragen offen. Der oder die Täter konnten unerkannt fliehen und werden in der ganzen Schweiz gesucht. Unklar sind auch die Hintergründe. Bei den Schüssen wurde eine junge Frau getötet, es gab mehrere Verletzte. Vor Zypern sind mindestens 8 Menschen bei einem Schiffsunglück ums Leben gekommen. Am Vormittag war eine Fähre mit rund 270 Passagieren gekentert und ist inzwischen auch komplett gesunken. Der Kapitän und Teile der Besatzung wurden festgenommen. Der SC Freiburg ist optimal in die neue Saison der Fußball-Bundesliga gestartet. Gegen Werder Bremen gab es ein 4:1. Dadurch ist Freiburg zunächst Tabellenzweiter. Augsburg gewann außerdem gegen Schalke mit 3:0.
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1: Aktuell keine Blitzer.
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1: Nichts los auf den Straßen. Aktuell ist alles frei. Gute Fahrt mit Hitradio RT1.
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1: Ein paar Wolken gibt's am Abend noch, meist bleibt es trocken. Höchstens kann es mal ein paar Tropfen geben. In Günzburg geht's runter bis auf 17 Grad. Morgen wird's insgesamt ziemlich sonnig, aber ab und zu kann es auch regnen. Die Höchstwerte liegen bei 25 bis 26 Grad. Aktuell keine Blitzer. Auf der A9 München Richtung Nürnberg. Vorsicht, in der Abfahrt Pfaffenhofen steht ein kaputtes Auto. Gute Fahrt mit Hitradio RT1.
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1: Ein paar Wolken gibt's am Abend noch, meist bleibt es trocken. Höchstens kann es mal ein paar Tropfen geben. In Günzburg geht's runter bis auf 17 Grad. Morgen wird's insgesamt ziemlich sonnig, aber ab und zu kann es auch regnen. Die Höchstwerte liegen bei 25 bis 26 Grad.
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2: Mit Anna Löwer. Guten Abend. Bundeskanzler Merz warnt vor einer AfD-Regierung in Sachsen-Anhalt. Im ARD-Sommerinterview sagte der CDU-Chef, das Land könne dadurch wirtschaftlichen Schaden nehmen. Er befürchtet vor allem, dass internationale Investoren dann fernbleiben. Die Menschen in Island haben sich gegen eine Wiederaufnahme der Beitrittsverhandlungen mit der EU ausgesprochen. Das Ergebnis des Referendums war mit etwa 53 zu 47% denkbar knapp. Island hatte die Verhandlungen über eine

0: den EU-Beitritt 2013 abgebrochen. Vor Zypern sind mindestens 8 Menschen bei einem Schiffsunglück ums Leben gekommen. Am Vormittag war eine Fähre mit rund 270 Passagieren gekentert und ist inzwischen auch komplett gesunken. Der Kapitän und Teile der Besatzung wurden festgenommen. Norwegens verstorbener König Harald wird Mittwoch in der nächsten Woche beigesetzt. Das hat das Königshaus nun mitgeteilt. Die Trauerfeier wird in der Kathedrale von Oslo stattfinden. Harald war am Freitag im Alter von 89 Jahren verstorben. Sein Sohn Håkon tritt in seine Fußstapfen. Die Ergebnisse der ersten Fußball-Bundesliga: Freiburg-Bremen 4:1 und Augsburg-Schalke 3:0.
1: Aktuell keine Blitzer. Auf der A9 München Richtung Nürnberg, Achtung, in der Abfahrt Pfaffenhofen steht ein defektes Fahrzeug. Gute Fahrt mit Hitradio RT1.
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1: Ein paar Wolken gibt's am Abend noch, meist bleibt es trocken. Höchstens kann es mal ein paar Tropfen geben. In Günzburg geht's runter bis auf 17 Grad. Morgen wird's insgesamt ziemlich sonnig, aber ab und zu kann es auch regnen. Die Höchstwerte liegen bei 25 bis 26 Grad. Aktuell keine Blitzer. Auf der A7 Füssen-Reute-Ulm, Achtung, zwischen der Raststätte Allgäuer Tor Ost und Bad Grönbach sind in beiden Richtungen Rehe auf der Autobahn unterwegs. Gute Fahrt mit Hitradio RT1.
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1: Mit Anna Löwer. Guten Abend. Bundeskanzler Merz warnt vor einer AfD-Regierung in Sachsen-Anhalt. Im ARD-Sommerinterview sagte der CDU-Chef, das Land könne dadurch wirtschaftlichen Schaden nehmen. Er befürchtet vor allem, dass internationale Investoren dann fernbleiben. Es bleibt dabei, Island will nicht in die EU. Bei einem Referendum sprach sich die knappe Mehrheit der Isländer gegen Beitrittsverhandlungen aus. Die Abstimmung endete mit rund 53-47%. 2009 hatte Island den EU-Beitritt schon einmal beantragt, die Gespräche wurden aber abgebrochen. Vor Zypern sind mindestens 8 Menschen bei einem Schiffsunglück ums Leben gekommen. Am Vormittag war eine Fähre mit rund 270 Passagieren gekentert und ist inzwischen auch komplett gesunken. Der Kapitän und Teile der Besatzung wurden festgenommen. Der SC Freiburg ist optimal in die neue Saison der Fußball-Bundesliga gestartet. Gegen Werder Bremen gab es ein 4:1. Dadurch ist Freiburg zunächst Tabellenzweiter. Augsburg gewann außerdem gegen Schalke mit 3:0.
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3: Ray Dalton. 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
1: Mit Anna Löwer. Bundeskanzler Merz warnt vor einer AfD-Regierung in Sachsen-Anhalt. Im ARD-Sommerinterview sagte der CDU-Chef, das Land könne dadurch wirtschaftlichen Schaden nehmen. Er befürchtet vor allem, dass internationale Investoren dann fernbleiben. Die Menschen in Island haben sich gegen eine Wiederaufnahme der Beitrittsverhandlungen mit der EU ausgesprochen. Das Ergebnis des Referendums war mit etwa 53-47% denkbar knapp. Island hatte die Verhandlungen über einen EU-Beitritt 2013 abgebrochen. Vor Zypern sind mindestens 8 Menschen bei einem Schiffsunglück ums Leben gekommen. Am Vormittag war eine Fähre mit rund 270 Passagieren gekentert und ist inzwischen auch komplett gesunken. Der Kapitän und Teile der Besatzung wurden festgenommen. Der FC Augsburg hat Schalke 04 die Rückkehr in die Fußball-Bundesliga gründlich vermiest. Zum Auftakt gewann der FCA zu Hause gegen den Aufsteiger mit 3:0. Und der SC Freiburg ist mit einem 4:1 Heimsieg gegen Bremen in die neue Saison gestartet.
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1: Mit Anna Löwer. Bundeskanzler Merz warnt vor einer AfD-Regierung in Sachsen-Anhalt. Im ARD-Sommerinterview sagte der CDU-Chef, das Land könne dadurch wirtschaftlichen Schaden nehmen. Er befürchtet vor allem, dass internationale Investoren dann fernbleiben. Es bleibt dabei, Island will nicht in die EU. Bei einem Referendum sprach sich die knappe Mehrheit der Isländer gegen Beitrittsverhandlungen aus. Die Abstimmung endete mit rund 53-47%. 2009 hatte Island den EU-Beitritt schon einmal beantragt, die Gespräche wurden aber abgebrochen. Vor Zypern sind mindestens 8 Menschen bei einem Schiffsunglück ums Leben gekommen. Am Vormittag war eine Fähre mit rund 270 Passagieren gekentert und ist inzwischen auch komplett gesunken. Der Kapitän und Teile der Besatzung wurden festgenommen. Die Schweizer Polizei fahndet nach den tödlichen Schüssen auf einem Rave-Festival im Kanton Aargau weiter nach den Tätern. Bei dem Angriff am frühen Sonntagmorgen ist eine Frau ums Leben gekommen, mehrere wurden verletzt. Die Hintergründe sind weiter völlig unklar. Die Ergebnisse der ersten Fußball-Bundesliga: Freiburg-Bremen 4:1 und Augsburg-Schalke 3:0.
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